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1: Es ist 2.
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1: Es ist 3.
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1: Es ist 4 Uhr.
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1: Es ist 5 Uhr. Ich bin Tina Galatrella. Guten Morgen.
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1: Die dargebotene Hand hat in der Deutschschweiz künstliche Intelligenz für Online-Beratungen eingeführt. Der Chatbot komme seit Monatsbeginn zum Einsatz, wenn keine menschliche Beratungsperson verfügbar sei, teilt die Organisation des Nottelefons mit. Er soll als Brücke dienen, damit Menschen in Notlagen nicht abgewiesen werden müssen. Israel will die Sicherheitsmaßnahmen bei internationalen Flügen ins Land überprüfen. Das teilt das Büro von Regierungschef Benjamin Netanyahu mit. Laut der Zeitung Haaretz seien Warnsignale zum osmanischen Co-Piloten übersehen worden. Dieser hatte am Mittwoch auf dem Flug von Dubai nach Tel Aviv den Kapitän mit einer Notfallaxt angegriffen. Passagiere überwältigten ihn. Bei der Präsidentenwahl in Brasilien kommt es zu einer Stichwahl zwischen dem linken Amtsinhaber Luiz Inácio Lula da Silva und dem rechten Senator Flavio Bolsonaro. Ob der 80-jährige Lula eine vierte Amtszeit antritt oder der 45-jährige Sohn des früheren Präsidenten Jair Bolsonaro, entscheidet sich am 25. Oktober.
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1: In den gestrigen Spielen der Eishockey National League unterliegt der EVZ auswärts gegen Genf Servette mit 2:1 und Aschua besiegt Lugano mit 5:4. An der Tabellenspitze stehen die ZSC Lions. Schlusslicht ist der EHC Kloten. Es gibt zurzeit keine Meldungen in der Region. Kommt gut und sicher ans Ziel. Wir starten bewölkte Tag. Ab und zu kann es auch einen Regensprutz oder ein Gewitter geben bei 12 Grad. Gegen Nachmittag wird es dann im Flachland schön bei rund 22 Grad.
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1: Es ist 17:30.
2: Ich bin Tina Galatrella. Guten Morgen.
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2: Der abtretende Bundesrat Guy Parmelin wünscht sich, dass eine Frau seine Nachfolge antritt. In einem Interview mit dem Newsportal Schweiz heute nannte er die SVP-Politikerinnen Céline Amodru, Esther Friedli und Nathalie Rickli als mögliche Kandidatinnen. Alle drei verfügten über politische Erfahrung und seien rund 20 Jahre jünger als er. In der spanischen Exklave Ceuta hat die Polizei damit begonnen, ein provisorisches Migrantenlager mit rund 3000 Menschen am Strand zu räumen. Die Räumung erfolgt kurz vor dem Besuch des spanischen Königspaars. Die Migranten wurden in ein Aufnahmezentrum gebracht und registriert. Rund 500 kehrten laut Behörden freiwillig nach Marokko zurück. Bei der Präsidentenwahl in Brasilien kommt es zu einer Stichwahl zwischen dem linken Amtsinhaber Luiz Inácio Lula da Silva und dem rechten Senator Flavio Bolsonaro. Ob der 80-jährige Lula eine vierte Amtszeit antritt oder der 45-jährige Sohn des früheren Präsidenten Jair Bolsonaro, entscheidet sich am 25. Oktober.
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2: In den gestrigen Spielen der Eishockey National League unterliegt der EVZ auswärts gegen Genf Servette mit 2:1 und Aschua besiegt Lugano mit 5:4. An der Tabellenspitze stehen die ZSC Lions. Schlusslicht ist der EHC Kloten. Es gibt zurzeit keine Meldungen in der Region. Kommt gut und sicher ans Ziel. Wir starten bewölkte Tag. Ab und zu kann es auch einen Regensprutz oder ein Gewitter geben bei 12 Grad. Gegen Nachmittag wird es dann im Flachland schön bei rund 22 Grad.

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1: Guten Morgen, gute neue Woche, schöner Start mit Land hier am Montag. Jetzt mit Snap Rhythm is a Dancer kommen wir hoffentlich auch gut auf. Und drei in den Montagmorgen mit uns, mit der Radio 32 Morgenshow. Schön, habt ihr eingeschaltet.

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Guten Morgen am Montag, Viertel vor 6 Uhr war Mittelland und jetzt wechseln wir ans andere Ende von der Welt auf Australien zu der Band Midnight Oil, Beds Are Burning. So tönt ihr euren Wochenstart mit uns, mit Radio 32.

0: Lockdown. Hoffentlich können wir euch so sehr gut wecken und in die Woche begleiten. Das zu auch mit den Infos jetzt am 6.
1: Ich bin der Nicola Katomas. Guten Morgen.
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1: Der abtretende Bundesrat Guy Bamele hat sich für einen Generationenwechsel bei seiner Nachfolge ausgesprochen. In einem Interview mit dem Newsportal Schweiz Heute nannte er die SVP-Politikerinnen Céline Amodrü, Esther Friedli und Nathalie Rickli als mögliche Kandidatinnen. Alle drei verfügten über politische Erfahrung und seien rund 20 Jahre jünger als ihr. Bei der Präsidentenwahl in Brasilien kommt es zu einer Stichwahl zwischen dem linken Amtsinhaber Luiz Inácio Lula da Silva und dem rechten Senator Flávio Bolsonaro. Nach Auszählung von 97% der Stimmen kommt Lula laut vorläufigen Angaben der Wahlbehörde auf rund 44,6%, sein rechter Rivale auf 47,4%. Die Stichwahl findet am 25. Oktober statt. Die Polizei hat in der spanischen Exklave Ceuta damit begonnen, ein großes Migrantenlager mit rund 3000 Menschen an einem Strand zu räumen. Dies kurz vor dem Besuch des spanischen Königspaars in Ceuta. Die Migranten wurden zunächst in ein Aufnahmezentrum gebracht und registriert. Rund 500 kehrten laut Behörden freiwillig nach Marokko zurück.
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1: In den gestrigen Spielen der höchsten Schweizer Eishockey-Liga verliert der EV Zug auswärts gegen Genf Servet mit 1:2 und Aschua besiegt Lugano mit 5:4. An der Tabellenspitze stehen die ZSC Lions. Schlusslicht ist der EHC Kloten.
0: Guten Morgen, grüßt euch, wenn ihr unterwegs seid, dann läuft es wie es sollte im Moment durchs Mittelland.
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0: Wir starten schon eigentlich schön in den Tag rein am Montag. Es wird ziemlich sonnig heute am Nachmittag, jetzt mit etwa 12 Grad zum Beispiel in Herkingen, 22 heute am Nachmittag dann überall.
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1: Und mit den besten Hits für euch natürlich. Jetzt zum Beispiel Chris Berg, High on Emotion. Guten Start.
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0: Ganz ein schöner Start mit Land hier auf Radio 32. 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Ihr und wir machen gleich wieder die grösste Chartshow vom ganzen Mittelland.
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Den wunderbaren Song von Bruno Mars gerade gehört. Hier auf Radio 32. Guten Morgen am Montag. Schön starten wir zusammen rein in die neue Woche mit der Donna Summer jetzt. 80er Sounds. Oder dann begleiten uns natürlich auch die 90er hier in der Morgenshow vom 32. David Gordon. Und ganz einen neuen Song am Start hat der Harry Styles. Bekannt wurde durch One Direction.

0: Direction jetzt schon lange und live unterwegs. Und die neueste Hit, American Girls, den spielen wir euch natürlich auch sehr gerne zum Aufwachen in der nächsten halben Stunde. Hier auf Radio 32.
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0: Es läutet jetzt gerade 6:30 an dem 5. Oktober. Das sind die News dazu.
5: Ich bin der Nicola Katomas. Guten Morgen.
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5: Der abtretende Bundesrat Guy Bamener hat sich für einen Generationenwechsel bei seiner Nachfolge ausgesprochen. In einem Interview mit dem Newsportal Schweiz heute nannte er die SVP-Politikerinnen Céline Amodrü, Esther Friedli und Nathalie Rickli als mögliche Kandidatinnen. Alle drei verfügten über politische Erfahrung und seien rund 20 Jahre jünger als ihr. Bei der Präsidentenwahl in Brasilien kommt es zu einer Stichwahl zwischen dem linken Amtsinhaber Luiz Inácio Lula da Silva und dem rechten Senator Flavio Bolsonaro. Nach Auszählung von 97% der Stimmen kommt Lula laut vorläufigen Angaben der Wahlbehörde auf rund 44,6%, sein rechter Rivale auf 47,4%. Die Stichwahl findet am 25. Oktober statt. Die Polizei hat in der spanischen Exklave Ceuta damit begonnen, ein großes Migrantenlager mit rund 3000 Menschen an einem Strand zu räumen. Dies kurz vor dem Besuch des spanischen Königspaars in Ceuta. Die Migranten wurden zunächst in ein Aufnahmezentrum gebracht und registriert. Rund 500 kehrten laut Behörden freiwillig nach Marokko zurück.
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5: In den gestrigen Spielen der höchsten Schweizer Eishockey-Liga verliert der EV Zug auswärts gegen Genf Servet mit 1:2 und Aschua besiegt Lugano mit 5:4. An der Tabellenspitze stehen die ZSC Lions. Schlusslicht ist der EHC Kloten.
0: Auf der A1 von Afo Stocken Richtung Bern zwischen Niederbipp und der Verzweigung Lutherbach. Im Moment, wo ihr etwas länger braucht, sonst läuft es noch.
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0: Zum Aufstehen etwa so 14-15 Grad auf den Nachmittag gibt es dann freundliche 2 bis 23 Grad im Mittelland und es wird ziemlich sonnig.
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0: Und er ist aktuell einer der grössten Musiker in Deutschland, der Nico Santos. Und ihr könnt den sympathischen Nico Santos treffen, ganz persönlich im intimen Rahmen. Wie das funktioniert und wie ihr vor allem dazu kommt, erzähle ich euch sehr gerne nach der Donna Summer und jetzt Savage Garden. Guten Morgen.
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0: Donna Summer auf dem 32.20 vor 7 jetzt. Schönen guten Morgen Mittelland am Montag in der neuen Woche hier mit Radio 32. Und hey, also näher geht es wirklich nicht. 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Ist wirklich kein Witz. Der Nico Santos zeigt euch höchstpersönlich sein neues Album und plaudert mit euch auf einem Spaziergang am Donnerstag in einer Woche. 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Also so etwas mit Land könnt ihr wirklich nie zu kaufen, gibt es nur bei uns zu gewinnen für euch. Ganz exklusiv ein Treffen mit dem Nico Santos. Jetzt auf unserer Radio 32 App drückt euch die Daumen, dass ihr als eine von den ganz wenigen gezogen werdet. Und so oder so super in die Woche startet, also mit uns zusammen wach werdet und wir den Montag miteinander in Angriff nehmen.
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0: Guten Morgen zusammen. Es ist wieder ein Montag, aber hey, Mittelland, ganz ein Haufen von euch sind ja sicher ganz easy die Woche gestartet, oder? Es ist ja noch voll Herbstferienzeit, für die Berner noch eine Woche, für die Solothurner sogar noch zwei. Genug Zeit also, um vielleicht auch noch ein bisschen vorzugehen.
1: Mallorca mal, ja.
2: Also ich bin die ersten zwei Wochen eigentlich nie noch, aber in den letzten Wochen gehe ich auf Sizilien.
0: Ja, klingt doch wunderbar. Könnt ihr euch den Sommer noch ein bisschen verlängern oder dann einfach hier mit uns zusammen im schönen Mittelland in Mendig reinstarten, ob mit oder ohne Ferien. Hauptsache ein gutes Kaffee in der Hand, oder würde jetzt meine Mom sagen. Dann wünsche ich euch und dazu einen tollen Start in die neue Woche mit diesen Hits von uns für euch, die hoffentlich die passende Energie liefern, so zum Reinstarten.
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0: Schönen guten Morgen. Wir begleiten euch durch den Montag und ab in die Woche mit Michael Zambello zum Beispiel. 80er Sound. 90er kommen von Roxette. Nach der Sydney News. Spending my time. Oder der Dermot Kennedy, der ein Abwechslung reinbringt in die 80er und 90er mit seinem Song Kiss Me aus dem Jahr 2022. Auch der für euch parat für einen super Start in die Woche, hier zusammen mit uns. Und natürlich auch gut informiert in der Woche, das werdet ihr jetzt von unserer Redaktion am 7.
1: Ich bin der Nicola Katomas. Guten Morgen.
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1: Der abtretende Bundesrat Guy Bamene hat sich für einen Generationenwechsel bei seiner Nachfolge ausgesprochen. In einem Interview mit dem Newsportal Schweiz Heute nannte er die SVP-Politikerinnen Céline Amodrü, Esther Friedli und Nathalie Rickli als mögliche Kandidatinnen. Alle drei verfügten über politische Erfahrung und seien rund 20 Jahre jünger als ihr. Die Schweizer Reiseombudsstelle hat in diesem Jahr einen Rekord bei den Beschwerden verzeichnet. Bis Mitte September seien bereits mehr als 1600 Fälle eingegangen und bis Ende Jahr rechne man mit über 2000 Fällen, wie Tamedia-Zeitungen berichten. Besonders Kriege, Naturkatastrophen und wetterbedingte Reiseänderungen hätten zu vielen Anfragen geführt. Bei der Präsidentenwahl in Brasilien kommt es zu einer Stichwahl zwischen dem linken Amtsinhaber Luiz Inácio Lula da Silva und dem rechten Senator Flávio Bolsonaro. Nach Auszählung von 97% der Stimmen kommt Lula laut vorläufigen Angaben der Wahlbehörde auf rund 44,6%, sein rechter Rivale auf 47,4%. Die Stichwahl findet am 25. Oktober statt.
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1: In den gestrigen Spielen der höchsten Schweizer Eishockey-Liga verliert der EV-Zug auswärts gegen Genf Servet mit 1:2 und Aschua besiegt Lugano mit 5:4. An der Tabellenspitze stehen die ZSC Lions. Schlusslicht ist der EHC Kloten.
0: Guten Morgen. Im Moment braucht es eine Viertelstunde länger, wenn ihr unterwegs seid auf der A1 zwischen Herkingen und der Verzweigung Lauterbach. Verliert ihr diese Viertelstunde, weil ihr immer wieder ein bisschen abbremsen müsst.
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0: Wettermässig starten wir richtig gut in die Woche rein. Es gibt 12 Grad jetzt so zum Aufstehen, 12 bis 14 Grad. Auf den Nachmittag wird es dann ziemlich sonnig und es gibt temperaturmässig etwa 22 Grad.
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1: Und jetzt zum Beispiel Michael Sambello für euch beraten in dieser halben Stunde. Auch noch Dermot Kennedy mit Kiss Me. Guten Morgen.
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0: Musik aus Schweden habt ihr gehört, Roxette. Guten Morgen zusammen, hier auf dem 32. Hey, und Mittelland. Falls ihr gerade noch Kaffeetasse in der Hand habt oder das 9 sind posten, dann ist das jetzt euer Reminder.
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Ganz einen guten Morgen zusammen. Jetzt sind gerade 20 ab 7. Schön, habt ihr das 32 eingeschaltet zum Wochenstart, wo wir auch wieder in einen wunderbaren Tag reinstarten. Heute die ganze Woche sieht eigentlich bis jetzt gut aus. Sieht also bis am Mittwoch ziemlich sonnig und schön mit über so 20 Grad, wo wir natürlich Freude haben. Dürfen wir euch drei begleiten in genau die Tage rein jetzt mit Sunrise Avenue noch vor dem nächsten News-Update oder zurück in die 80er zum Hit. Was Dirty Dancing. I've had the time of my life. Guten Morgen.

0: Bächli von We Are Young. Für euch ready nach dem News-Update hier auf Radio 2.
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0: Und jetzt News zum Start, es ist 7:30.
2: Ich bin der Nicola Katomas. Guten Morgen.
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2: Der abtretende Bundesrat Guy Bamene hat sich für einen Generationenwechsel bei seiner Nachfolge ausgesprochen. In einem Interview mit dem Newsportal Schweiz Heute nannte er die SVP-Politikerinnen Céline Amodrü, Esther Friedli und Nathalie Rickli als mögliche Kandidatinnen. Alle drei verfügten über politische Erfahrung und seien rund 20 Jahre jünger als ihr. Bei der Präsidentenwahl in Brasilien kommt es zu einer Stichwahl zwischen dem linken Amtsinhaber Luiz Inácio Lula da Silva und dem rechten Senator Flávio Bolsonaro. Nach Auszählung von 97% der Stimmen kommt Lula laut vorläufigen Angaben der Wahlbehörde auf rund 44,6%, sein rechter Rivale auf 47,4%. Die Stichwahl findet am 25. Oktober statt. Der deutsche Bundeskanzler Friedrich Merz hat seine Koalition aufgefordert, bei den geplanten Reformen voranzukommen und die Stabilität der Regierung zu sichern. Man müsse das Land nach vorne bringen, sagte Merz in einer ARD-Sendung. Er sei fest entschlossen, die großen Chancen gemeinsam zu nutzen. Ganz Europa hänge an der Stabilität Deutschlands, so Merz weiter.
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2: In den gestrigen Spielen der höchsten Schweizer Eishockey-Liga verliert der EV-Zug auswärts gegen Genf Servet mit 1:2 und Aschua besiegt Lugano mit 5:4. An der Tabellenspitze stehen die ZSC Lions, Schlusslicht ist der EHC Kloten.
0: Gute Fahrt weiterhin, wir haben nur eine Meldung für euch. Richtung Bern auf der A1 noch etwas stocker drinnen, zwischen Herkingen und der Verzweigung Lutherbach.
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0: Wettermässig heute auch wieder ziemlich sonnig. Jetzt zum Start mit etwa so 14 Grad. Auf den Nachmittag haben wir etwa 22 Grad.
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0: Und jetzt kommt genau der Zeitpunkt für euch, um euch anmelden auf unsere Radio 32 App für unser 5x5, unser Morgenshow-Spiel, wo ihr könnt bis zu 500 Franken gewinnen. Das spielen wir eine neue Runde nach der Cindy Lauper und jetzt der Bloodhound Gang. Guten Morgen.
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0: Guten Morgen zusammen am Montag. Hey, es ist wieder Zeit zum Spielen.
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0: Tommy Sitter wieder am Start. Guten Morgen.
2: Morgen.
0: Heute Morgen spielen wir mit der Serena Lichti von Alten. Guten Morgen.
3: Guten Morgen.
0: Hey, du hast die Montagsrunde hier bei uns verwünscht, was uns sehr freut. Serena, mit wem willst du zusammen spielen?
3: Hey, komm, ich
0: glaube,
3: ich spiele mit dem
0: Tommy. Ich würde es auch sagen.
2: Gut. Ja, wenn ich extra schon so früh aufstehe.
0: Ja, eben. Hey, er geht raus und Serena, jetzt kannst du mir sagen, was sagst du zu niessen?
3: Gesundheit.
0: Ja, wenn jemand niesst, sagt man das meistens. Was sagst du zu Social Media?
3: Bilder.
0: Ja. Prüfung.
3: Oh, nervös.
0: Nervös. Stern. Wer ist das Nächste?
3: Himmel.
0: Ja. Und dann noch «Merci».
3: Ach, oh, «Merci». «Danke» sagen.
0: Ja, habe ich es aufgeschrieben. Und der Tommy mal wieder reingerufen. «Niessen».
2: «Hatschi».
0: Was sagt man dann?
2: «Gesundheit».
0: Das ist es.
2: Hey!
0: «Social Media».
2: «Instagram».
0: Ja. «Bilder», hat sie gesagt. Ah. Lass mir halt auf «Social», ja. Gell? Wie... Wenn du eine Prüfung schreibst, bist
2: du... Schlecht. Nein, zu rein ist sicher
0: das
2: gut.
0: Das stimmt auch. Und, aber was ist mir vorher vielleicht? Mann.
2: Oh, nervös.
0: Ja. Das hat jetzt geholfen. Stern.
2: Soll ich dir sagen, was wir zuerst drauf
0: haben? Oh nein.
2: Aber das DJ heute.
0: Ja, ein Stern.
2: Ja. Hat sie das gesehen?
0: Nein.
2: Aha, Himmel.
0: Hey. Oh, nein.
2: Hey, also was?
0: Sehr gut. Sorry, fast drückt.
2: Hey, jetzt hast du einfach Geld weg. Hallo.
0: Das ist der dritte. Und jetzt könnte es noch einen vierten geben mit «Merci». Das wäre auch gut. «Danke», hat sie gesagt.
2: Okay. Hey, aber ist nicht so schlecht.
0: Ja, ist gut für eine Montagsrunde.
2: Ja.
0: 75 Franken, Serena, gibt es für dich zum Posten.
3: Hey, mega cool. Danke vielmals.
0: Sehr gerne. Mach's gut. Tschüss. Bitte,
2: tschüss.
3: Tschüss.
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0: Musik aus den 80er zum Dreistarten. Soul Sister gerade gehört. Guten Morgen, Mittelland. Ich hoffe sehr, dass euch ein Start im Tag genauso gut wird heute. Wie dann? Ganz sicher die längste Chartshow wird, wo wir zusammen mit euch schon ein bisschen abfeiern.
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0: 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Die Songs, die ihr reinvoten in der längsten und coolsten Chartshow, wie es gibt bei uns auf der Radio 32 App. Könnt ihr das machen? Bei unseren Hot 600. Und ich behaupte jetzt einfach mal Mittelland. Der wird dabei sein. Der grosse Hit von Hecht. Mon Amour. Wo ihr ja auch live grossartig mitsingt immer. Was für ein Hühnerhaut-Feeling. Ihr und Hecht, das Match, darum sicher auch zu hören, dann bei uns in der Hot 600. Also eben, wenn ihr eure Lieblingssongs reinwählt, das ist ganz wichtig und auch mega schnell erledigt jetzt auf unserer Radio 32 App.
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0: der sympathische Rotschop, der Ed Sheeran. Auch er haben wir für euch bereit mit Galway Girl. Nach dem News-Update ist er dann bereit.
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0: Jetzt ist es genau 8 Uhr am 5. Oktober, Montagmorgen, und das sind News.
4: Ich bin der Nicola Katomas. Guten Morgen.
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4: Wer in der Schweiz eine Neubauwohnung mietet, zahlt vielerorts deutlich mehr als in einer bestehenden Wohnung. Am größten ist der Preisunterschied im Kanton Glarus. Jonathan Schiffel.
6: Im Kanton Glarus sind Neubauwohnungen rund 50% teurer zum Mieten wie Wohnungen, die es schon länger gibt. Das zeigt eine neue Analyse vom Schweizer Mieterinnen- und Mieterverband. 20 Minuten berichtet heute über diese Analyse. Ebenfalls gross ist der Preisunterschied in den Kantonen Uri, Obwalden und Appenzell Innerrhoden. Am wenigsten gross ist er im Kanton Basel-Stadt. Dort zahlt man für eine Neubauwohnung 11% mehr Miete als für eine bestehende Wohnung.
4: Die Schweizer Reiseombudsstelle hat in diesem Jahr einen Rekord bei den Beschwerden verzeichnet. Bis Mitte September seien bereits mehr als 1600 Fälle eingegangen und bis Ende Jahr rechne man mit über 2000 Fällen, wie Tamedia-Zeitungen berichten. Besonders Kriege, Naturkatastrophen und wetterbedingte Reiseänderungen hätten zu vielen Anfragen geführt. Der deutsche Bundeskanzler Friedrich Merz hat seine Koalition aufgefordert, bei den geplanten Reformen voranzukommen und die Stabilität der Regierung zu sichern. Man müsse das Land nach vorne bringen, sagte Merz in einer ARD-Sendung. Er sei fest entschlossen, die großen Chancen gemeinsam zu nutzen. Ganz Europa hänge an der Stabilität Deutschlands, so Merz weiter.
0: Da läuft es wieder auf der Straße. 2 ab 8 jetzt und eine gute Fahrt wünschen wir euch.
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0: Wettermässig kein schlechter Tag heute. Es gibt viel Wolken, viel Sonne, so ein freundliches Mix mit etwa 22 Grad.
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0: Und vielleicht noch mit in der Herbstferien mit euch den ganzen tollen Start im Montag. So oder so, jetzt mit dem Michael Jackson.
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0: Guten Morgen zusammen. Es ist wieder ein Montag, aber hey, Mittelland, ganz ein Haufen von euch sind ja sicher ganz easy die Woche gestartet, oder? Es ist ja noch voll Herbstferienzeit, für die Berner noch eine Woche, für die Solothurner sogar noch zwei. Genug Zeit also, um vielleicht auch noch ein bisschen vorzugehen.
1: Mallorca mal, ja.
2: Also ich bin die ersten zwei Wochen eigentlich nie noch, aber in der letzten Woche gehe ich auf Sizilien.
0: Ja, klingt doch wunderbar. Könnt ihr euch den Sommer noch ein bisschen verlängern oder dann einfach hier mit uns zusammen im schönen Mittelland in Mendig reinstarten, ob mit oder ohne Ferien. Hauptsache ein gutes Kaffee in der Hand, oder würde jetzt meine Mom sagen. Dann wünsche ich euch und dazu einen tollen Start in die neue Woche mit diesen Hits von uns für euch, die hoffentlich die passende Energie liefern, so zum Reinstarten.
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0: Schönen guten Morgen Mittelland am Montag in der neuen Woche hier mit Radio 32. 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Und so oder so, super in die Woche startet, also mit uns zusammen wach werdet und wir den Montag miteinander in Angriff nehmen.
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0: Dance für euch mit viel. Und nachher parat aus den 80er Starship. Ninsker kommt von Dr. Alban. Oder ganz aktuell von ihr. Taylor Swift mit Elizabeth Taylor. Auch diesen Song haben wir für euch einen Start in die neue Woche. Ready, hier von 32.
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0: Und jetzt News für euch, es ist 8:30.
8: Ich bin der Nicola Katomas. Guten Morgen.
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8: Wer in der Schweiz

0: eine Neubauwohnung mietet, zahlt vielerorts deutlich mehr als in einer bestehenden Wohnung. Am größten ist der Preisunterschied im Kanton Glarus. Jonathan Schiffel.
1: Im Kanton Glarus sind Neubauwohnungen rund 50% teurer zum Mieten wie Wohnungen, die es schon länger gibt. Das zeigt eine neue Analyse vom Schweizer Mieterinnen- und Mieterverband. 20 Minuten berichtet heute über diese Analyse. Ebenfalls gross ist der Preisunterschied in den Kantonen Uri, Obwalden und Appenzell Innerrhoden. Am wenigsten gross ist er im Kanton Basel-Stadt. Dort zahlt man für eine Neubauwohnung 11% mehr Miete als für eine bestehende Wohnung.
0: Die Schweizer Reiseombudsstelle hat in diesem Jahr einen Rekord bei den Beschwerden verzeichnet. Bis Mitte September seien bereits mehr als 1600 Fälle eingegangen und bis Ende Jahr rechne man mit über 2000 Fällen, wie Tamedia-Zeitungen berichten. Besonders Kriege, Naturkatastrophen und wetterbedingte Reiseänderungen hätten zu vielen Anfragen geführt. Der deutsche Bundeskanzler Friedrich Merz hat seine Koalition aufgefordert, bei den geplanten Reformen voranzukommen und die Stabilität der Regierung zu sichern. Man müsse das Land nach vorne bringen, sagte Merz in einer ARD-Sendung. Er sei fest entschlossen, die großen Chancen gemeinsam zu nutzen. Ganz Europa hänge an der Stabilität Deutschlands, so Merz weiter. Erneut hat das US-Militär ein nach eigenen Angaben von Drogenschmugglern genutztes Schnellboot zerstört und dabei 4 Menschen getötet. Das teilte das für die Karibik zuständige Militärkommando mit. Das Schnellboot sei nach bestätigten Geheimdienstberichten aktiv am Drogenhandel beteiligt gewesen.
2: Hier läuft es bei euch. Wir haben keine Meldungen von der Strasse. Ganz gute und vor allem sichere Fahrt euch als Ziel.
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2: Wettermässig wird es heute noch ziemlich sonnig und 22 Grad, kann man auch sagen, warm, oder?
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1: Und nicht verpassen unseren Zünitag. Wir sind die Woche wieder unterwegs. Ein kleiner Reminder, wie ihr euch anmelden gibt es für euch noch in dieser halben Stunde. Ganz einen guten Morgen.
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0: Guten Morgen zusammen hier auf dem 32. Hey und Mittelland. Falls ihr gerade noch Kaffeetasse in der Hand habt oder das 9 sind gepostet, dann ist das jetzt euer Reminder.
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0: Wir übernehmen das für euch. Wir bringen euch das 9 und Kaffee direkt in die Bude und zwar schon diesen Mittwoch. Versüßen wir ja genau vielleicht euch in die 9 Pause.
2: Ja, die können wir auf jeden Fall brauchen, dass wir morgen gestärkt wieder anpacken.
0: Perfekt. Wenn es euch auch so geht und wir euch und euer Team überraschen sollen, dann meldet euch. Nur so wissen wir ja auch, zu wem dass wir kommen sollen. Oder mit unserem feinen Znüni und coolen Kaffeetruck. 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

0: Das ist euch Morgen mit der Bonnie Tyler. Oder mit mehr 80er in der nächsten halben Stunde. Eure Lieblingshits haben wir parat. George Michael zum Beispiel zusammen mit dem Elton John. Oder dann Pink. Auch sie bei uns im Programm vertreten. Für euch jetzt eine Pause nach dem News Update.
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0: Das News-Update für euch jetzt am 9.
5: Ich bin der Nicola Katomas. Guten Morgen.
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5: Wer in der Schweiz eine Neubauwohnung mietet, zahlt vielerorts deutlich mehr als in einer bestehenden Wohnung. Am größten ist der Preisunterschied im Kanton Glarus. Jonathan Schiffel.
7: Im Kanton Glarus sind Neubauwohnungen rund 50% teurer zum Mieten wie Wohnungen, die es schon länger gibt. Das zeigt eine neue Analyse vom Schweizer Mieterinnen- und Mieterverband. 20 Minuten berichtet heute über diese Analyse. Ebenfalls gross ist der Preisunterschied in den Kantonen Uri, Obwalden und Appenzell-Innerrhoden. Am wenigsten gross ist er im Kanton Basel-Stadt. Dort zahlt man für eine Neubauwohnung 11% mehr Miete als für eine bestehende Wohnung.
5: Israel will die Sicherheitsmaßnahmen bei internationalen Flügen, die das Land anfliegen, überprüfen lassen. Das hat das Büro von Regierungschef Benjamin Netanyahu mitgeteilt. Zuletzt hatte eine israelische Zeitung berichtet, dass den Sicherheitsdiensten vor dem Flug der Fly Dubai-Maschine die Crewliste vorlag. Warnsignale zum omanischen Co-Piloten seien jedoch übersehen worden. Dieser hatte am Mittwoch auf dem Flug von Dubai nach Tel Aviv den Kapitän mit einer Notfallaxt angegriffen. Passagiere überwältigten ihn. Der deutsche Bundeskanzler Friedrich Merz hat seine Koalition aufgefordert, bei den geplanten Reformen voranzukommen und die Stabilität der Regierung zu sichern. Man müsse das Land nach vorne bringen, sagte Merz in einer ARD-Sendung. Er sei fest entschlossen, die großen Chancen gemeinsam zu nutzen. Ganz Europa hänge an der Stabilität Deutschlands, so Merz weiter.
0: Keine Meldungen von der Strasse, gute Fahrt euch weiterhin.
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0: Wettermässig, mega schön heute. Viel Sonne und etwa 22 Grad.
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0: Und euch einen tollen Start in die Woche weiterhin. Guten Morgen, Mittelland.
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0: Ganz ein schöner Start mit Land hier auf Radio 32. Hey, und wisst ihr was? Ihr und wir machen gleich wieder die grösste Chartshow vom ganzen Mittelland.
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0: Für das könnt ihr jetzt eure Lieblingshits zusammenstellen. Eure liebsten Songs, die ihr Ende Monat bei uns hören wollt. Das kann ein richtig crazy Mix sein. Vielleicht wählt ihr ja zum einen den Eminem 3, oder? Würde ich jetzt persönlich muss sagen, auch noch ziemlich feiern. Und jetzt stellt euch vor, hinten nach, gerade nach dem Eminem kommt dann direkt der Florian Ast. Ich meine, der Wahnsinn, oder? Das ist mal eine Hitparade. Vier Tage lang spielen wir alles wild durcheinander. Alles das, was euch gefällt, wo ihr dafür geht, voten bei uns auf der Radio 32 App. Das könnt ihr noch jederzeit machen. Hauptsache, ihr wählt auch wirklich die Songs rein, die ihr hören wollt. Bei uns in der grössten Chartshow vom Mittelland Ende Monat, vier Tage lang, Hot 600.

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4: Und weiter geht's mit ganz viel Musik.

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0: Guten Morgen zusammen am Montag. Hey, es ist wieder Zeit zum Spielen.
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0: Tommy Sitter wieder am Start. Guten Morgen.
2: Morgen.
0: Heute Morgen spielen wir mit der Serena Lichti von Alten. Guten Morgen.
3: Guten Morgen.
0: Hey, du hast die Montagsrunde hier bei uns verwünscht, was uns sehr freut. Serena, mit wem willst du zusammenspielen?
3: Hey, komm, ich glaube, ich spiele mit dem
0: Tommy. Ich würde es auch sagen.
2: Gut. Ja, wenn ich extra schon so früh aufstehe.
0: Ja, eben. Hey, er geht raus und Serena, jetzt kannst du mir sagen, was sagst du zu niessen?
3: Gesundheit.
0: Ja, wenn jemand niesst, sagt man das meistens. Was sagst du zu Social Media?
3: Bilder.
0: Ja. Prüfung.
3: Oh, nervös.
0: Nervös. Stern. Wer ist das Nächste?
3: Himmel.
0: Ja. Und dann noch «Merci».
3: Oh, «Merci». «Danke sagen».
0: Ja, habe ich es aufgeschrieben. Und der Tommy mal wieder reingerufen. «Niessen».
2: «Hatschi».
0: Was sagt man dann?
2: «Gesundheit».
0: Das ist es.
2: Hey!
0: «Social Media».
4: «Instagram».
0: Ja.
4: TikTok.
0: «Bilder», hat sie gesagt. Lass mir halt auf «Social», ja. Gell? Wenn du eine Prüfung schreibst, bist
2: du... Schlecht. Nein, der eine ist sicher
0: das
2: gut.
0: Das stimmt auch. Und, aber was ist mir vorher vielleicht?
2: Mann. Ah, oh, nervös.
0: Ja. Das hat viel geholfen. Stern.
2: Soll ich dir sagen, was wir zuerst noch
0: kommen? Oh nein.
2: Aber das DJ heute.
0: Ja, ein Stern.
2: Ja, hat sie das gesehen?
0: Nein.
2: Aha, Himmel.
0: Hey. Oh, nein.
2: Hey, also was?
0: Sehr gut. Sorry, fast drücken.
2: Hey, jetzt nimmst du dir noch Geld weg. Hallo.
0: Gut. Das ist der dritte. Und jetzt könnte es noch einen vierten geben mit «Merci». Wenn wir auch gut. «Danke», hat sie gesagt.
2: Okay. Hey, aber ist nicht so schlecht.
0: Ja, ist gut für eine Montagsrunde.
2: Ja.
0: 75 Franken, Serena, gibt es für dich, zum posten.
3: Hey, mega cool. Danke vielmals.
0: Sehr gerne. Mach's gut. Tschüss.
2: Tschüss.
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7: Es ist Dani.
8: Ich bin der Nicola Cattomas.
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8: Die Beschaffung eines zweiten Raketenabwehrsystems für die Schweiz droht sich zu verzögern. Das Verteidigungsdepartement habe die in Frage kommenden Anbieter Frankreich und Israel darüber informiert, dass es für den Entscheid mehrere zusätzliche Monate benötige, berichtet der Blick. Nun müssten die Anbieter angeben, ob ihre Offerten auch dann noch gültig seien. Ursprünglich hätte das zweite Abwehrsystem Ende Jahr bestellt werden sollen. Arma Swiss tendiere zum israelischen System, ein Kauf in Israel stoße wegen des Krieges jedoch auf Kritik. Der Bundesrat will die Kantone verpflichten, in der Primarschule eine zweite Landessprache zu unterrichten. Er hat dazu zwei Varianten vorgeschlagen. SVP und FDP lehnen allerdings beide Vorschläge ab. Man müsse sich vor allem auf die Muttersprache konzentrieren. Die Grünen sind für die Variante, bei der eine zweite Landessprache spätestens ab der dritten Klasse und Englisch ab der fünften Klasse unterrichtet werden muss. SP und Mitte sprechen sich für die Variante aus, bei der lediglich eine zweite Landessprache an der Primarschule obligatorisch ist. Israel will die Sicherheitsmaßnahmen bei internationalen Flügen, die das Land anfliegen, überprüfen lassen. Das hat das Büro von Regierungschef Benjamin Netanyahu mitgeteilt. Zuletzt hatte eine israelische Zeitung berichtet, dass den Sicherheitsdiensten vor dem Flug der Fly Dubai Maschine die Crewliste vorlag. Warnsignale zum omanischen Co-Piloten seien jedoch übersehen worden. Dieser hatte am Mittwoch auf dem Flug von Dubai nach Tel Aviv den Kapitän mit einer Notfallaxt angegriffen. Passagiere überwältigten ihn. Ein bisschen länger geht es aktuell auf dem Nordring Richtung St. Gallen zwischen dem Limmataler Kreuz und dem Gubristunnel. Da stockt der Verkehr wegen einer Verkehrsüberlastung. Sonst haben wir aber freie Fahrt, kommen gut und sicher ans Ziel.
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9: Wunderbar, heute wettermässig 22 angenehme Grad und viel Sonne am Nachmittag. Und so sieht es dann auch morgen aus bei uns hier im Mittelland.
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9: Das ist euch ein Montagvormittag und Mittelland, falls ihr heute seine Pause etwas verspätet gemacht habt und gerade noch dran sind oder erst gerade das Gipfeli gegessen habt, dann ein kleiner Reminder an euch. Wir sind am Mittwoch wieder unterwegs für euch und bringen das 9 Uhr unseren 9 Tag. Könnt ihr euch jetzt noch anmelden auf unserer Radio 32 App, dann bereicht es vielleicht euch und eure Bude mit dieser coolen Überraschung diese Woche am Mittwoch. Und jetzt weiterhin ganz einen tollen Montag.
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6: Es ist Elfi.
7: Ich bin der Nicola Cattomas.
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7: Die Beschaffung eines zweiten Raketenabwehrsystems für die Schweiz droht sich zu verzögern. Das Verteidigungsdepartement habe die in Frage kommenden Anbieter Frankreich und Israel darüber informiert, dass es für den Entscheid mehrere zusätzliche Monate benötige, berichtet der Blick. Nun müssten die Anbieter angeben, ob ihre Offerten auch dann noch gültig seien. Ursprünglich hätte das zweite Abwehrsystem Ende Jahr bestellt werden sollen. Arma Swiss tendiere zum israelischen System, ein Kauf in Israel stoße wegen des Krieges jedoch auf Kritik. Der Bundesrat will die Kantone verpflichten, in der Primarschule eine zweite Landessprache zu unterrichten. Er hat dazu zwei Varianten vorgeschlagen. SVP und FDP lehnen allerdings beide Vorschläge ab. Man müsse sich vor allem auf die Muttersprache konzentrieren. Die Grünen sind für die Variante, bei der eine zweite Landessprache spätestens ab der dritten Klasse und Englisch ab der fünften Klasse unterrichtet werden muss. SP und Mitte sprechen sich für die Variante aus, bei der lediglich eine zweite Landessprache an der Primarschule obligatorisch ist.
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7: Die Schweizer Fußballnationalmannschaft will in der Nations League wieder zu den besten 16 Mannschaften gehören. Das sagt Fußballnationaltrainer Murat Yakin vor dem vierten Nations League-Spiel gegen Nordmazedonien. Die Spieler seien sich gewohnt, in der oberen Etage zu spielen, so Murat Yakin.
8: Wollen natürlich zurück auf die große Bühne in die Gruppe A, wo man sieht, ja, gegen welche Mannschaften jetzt oder welchen Fußball oben gespielt wird. Also ja, wir sind auf einem guten Weg, müssen auch unsere Aufgaben fertig machen.
7: Die Schweizer sind in ihrer Gruppe souveräner Tabellenführer und nach drei Spielen noch immer ungeschlagen. Ampfiff gegen Nordmazedonien ist morgen um 20.45 Uhr. Ein bisschen länger geht es aktuell auf dem Nordring Richtung St. Gallen zwischen dem Limmataler Kreuz und dem Gubristunnel. Da stockt der Verkehr wegen einer Verkehrsüberlastung. Sonst haben wir aber freie Fahrt, kommen gut und sicher ans Ziel.
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9: Wunderbar, heute wettermässig 22 angeremig Grad und viel Sonne am Nachmittag. Und so sieht es dann auch morgen aus bei uns hier im Mittelland.
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9: Auch in dieser Stunde so viel tolle Musik für euch parat. Zum Beispiel Mittelland Teddy Swims, der Robbie Williams oder Culture Club für euch. Guten Montag zusammen.
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1: Heute vor 40 Jahren klettert der Final Countdown von Europe an die Spitze von der Schweizer Single-Hitparade. Für Europe ist der Final Countdown der erste Chart-Erfolg ausserhalb von Schweden. Das Keyboard-Riff hat der Sänger Joy Tempest schon Jahre vorher geschrieben, wo ihm der Keyboarder einmal sein Instrument ausgelehnt hat. Der Song erscheint zwar auf ihrem dritten Album, allerdings glaubt niemand von der Band an einen Single-Erfolg. Ja, wieso auch? Ein Song mit einer Originallänge von 6 Minuten kann ja nie ein grosser Hit werden, haben sie gedacht. Gemacht haben sie den Final Countdown ursprünglich nur als Opener für ihre Live-Shows. Als erste Single aus dem Album war Rock the Night im Gespräch. Der Final Countdown verbreitet sich aber wie ein Lauffeuer und darum haben wir entschieden, dann doch diese Nummer als erste Single rauszugeben. Und sie wird zu einer richtigen Hymne für alle möglichen Veranstaltungen, von der Formel 1 bis zum Boxen.

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0: Wir bringen euch auf den nächsten Stand mit dem News-Update am 12.
1: Ich bin der Nicola Cattomas.
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1: Bei einem Brand auf einem großen Campingplatz am Gardasee sind mehrere Menschen verletzt worden, darunter eine Familie aus der Schweiz mit drei Kindern. Nach Angaben des Schweizer Außendepartements hat die Familie das Spital aber inzwischen verlassen können. Das Feuer war gestern am frühen Morgen in einem Bungalow auf dem Campingplatz ausgebrochen. 24 Menschen mussten vor Ort behandelt oder ins Spital gebracht werden. Viele Schweizer KMU gehen davon aus, dass sie nicht von Cyberrisiken betroffen sind. Diese Annahme sei gefährlich, so der Befund einer Studie des VZ-Vermögenszentrums in Zusammenarbeit mit der Hochschule Luzern. Denn die Folgen von Cyberrisiken würden weit über die IT hinausreichen. So könnten Cyberattacken den Betrieb unterbrechen, Daten und Systeme beschädigen, Kundenbeziehungen belasten, rechtliche Verpflichtungen auslösen oder die Liquidität eines Unternehmens stark beanspruchen.
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1: Die Schweizer Fußballnationalmannschaft will in der Nations League wieder zu den besten 16 Mannschaften gehören. Das sagt Fußballnationaltrainer Murat Yakin vor dem vierten Nations League-Spiel gegen Nordmazedonien. Die Spieler seien sich gewohnt, in der oberen Etage zu spielen, so Murat Yakin.
3: Wollen natürlich zurück auf die große Bühne in die Gruppe A, wo man sieht ja, gegen welche Mannschaften jetzt oder welchen Fußball oben gespielt wird. Also ja, wir sind auf einem guten Weg, müssen noch unsere Aufgaben fertig machen.
1: Die Schweizer sind in ihrer Gruppe souveräner Tabellenführer und nach drei Spielen noch immer ungeschlagen. Am Pfiff gegen Nordmazedonien ist morgen um 20.45 Uhr.
0: Ich habe keine Meldungen für euch von den Strassen im Mittelland. Hier sieht im Moment alles tiptop aus, kommt weiterhin gut vorwärts.
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0: Das ist ja wettertechnisch schon mal ein richtig guter Start in die neue Woche. Viel Sonne für euch den ganzen Nachmittag und das bei bis zu 22 Grad. Am morgen soll es dann gerade endlich weitergehen. Am Morgen noch ein bisschen Nebel rum und dann der ganze Tag sehr sonnig für euch.
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0: Hoffentlich gibt es schon gleich etwas Feines zum Mittag, wo ihr euch darauf freuen könnt. Ich wünsche euch auf alle Fälle einen guten. Ich bin Sarah Berner.
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0: Mittag auf Radio 32. Ich hoffe, ihr habt etwas Feines zum Mittag vor euch. Die erste Hälfte von dem ersten Arbeitstag haben wir ja schon überstanden. Weil ja, der Mandy, der ist für viele von euch auch nicht gerade der Lieblingstag vor Woche. Aber hey, kehren wir das ganze Spiel doch einfach mal um. Welcher ist denn euer Lieblingstag? Vielleicht der Samstag, weil Wochenende ist, der Freitag, weil die Vorfreude aufs Wochenende am grössten ist, oder der Dienstag, weil irgendein cooles Hobby an diesem Tag ansteht. Schickt mir euren Lieblingswochentag per WhatsApp-Spruchnachricht auf 076 762 32 32 und vielleicht finden wir ja sogar jemanden, der auch der Mandy gerne hat.
1: Ich bin natürlich seit Jahren pensioniert und muss in diesem Sinne nicht mehr am Mandy-Morgen zum Haus aus.
0: Ja, gebig. Aber egal welchen Tag, wir haben euch immer ganz viel gute Musik parat. So auch jetzt geht über eure Mittagspause mit Musik, die Power gibt. Also quasi ein gratis Koffeinkick in Form von Musik an euch. Hier sind Bon Jovi mit You Give Love a Bad Name.

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4: Ich bin der Nicola Catomas.
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4: Viele Schweizer KMU gehen davon aus, dass sie nicht von Cyberrisiken betroffen sind. Diese Annahme sei gefährlich, so der Befund einer Studie des VZ-Vermögenszentrums in Zusammenarbeit mit der Hochschule Luzern. Denn die Folgen von Cyberrisiken würden weit über die IT hinausreichen. So könnten Cyberattacken den Betrieb unterbrechen, Daten und Systeme beschädigen, Kundenbeziehungen belasten, rechtliche Verpflichtungen auslösen oder die Liquidität eines Unternehmens stark beanspruchen. Bei einem Brand auf einem großen Campingplatz am Gardasee sind mehrere Menschen verletzt worden, darunter eine Familie aus der Schweiz mit 3 Kindern. Nach Angaben des Schweizer Außendepartements hat die Familie das Spital aber inzwischen verlassen können. Das Feuer war gestern am frühen Morgen in einem Bungalow auf dem Campingplatz ausgebrochen. 24 Menschen mussten vor Ort behandelt oder ins Spital gebracht werden. Eine Ambulanz auf dem Weg ins Spital ist in der Nacht auf heute in Neuenburg selbst verunfallt. Mit einer Patientin an Bord prallte sie gegen eine Leitplanke und kippte auf die Seite. 2 weitere Ambulanzen mussten ausrücken, wie die Neuenburger Kantonspolizei mitteilt. Eine Ambulanzmitarbeiterin sei beim Unfall leicht verletzt worden. Die Unfallursache ist noch unklar.
3: Es rollt auf den Strassen im Mittelland. Ich habe keine Meldungen für euch. Ich wünsche allerseits ganz eine gute Fahrt. So darf eine Woche doch gerne anfangen. Viel Sonne den ganzen Nachmittag und Temperaturen bis zu 22 Grad. Am Morgen geht es dann gerade ähnlich weiter. Am Morgen noch ein bisschen neblig. Später dann wieder richtig freundlich, das bei gut 21 Grad.
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2: Wir schicken euch gut informiert in die nächste Stunde mit den Nachrichten am 1.
3: Ich bin der Felix Haldimann.
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4: Viele Schweizer KMU gehen davon aus, dass sie nicht von Cyberrisiken betroffen sind. Diese Annahme sei gefährlich, so der Befund einer Studie des VZ-Vermögenszentrums in Zusammenarbeit mit der Hochschule Luzern. Denn die Folgen von Cyberrisiken würden weit über die IT hinausreichen. So könnten Cyberattacken den Betrieb unterbrechen, Daten und Systeme beschädigen, Kundenbeziehungen belasten, rechtliche Verpflichtungen auslösen oder die Liquidität eines Unternehmens stark beanspruchen. Bei einem Brand auf einem großen Campingplatz am Gardasee sind mehrere Menschen verletzt worden, darunter eine Familie aus der Schweiz mit drei Kindern. Nach Angaben des Schweizer Außendepartements hat die Familie das Spital inzwischen verlassen können. Das Feuer war gestern am frühen Morgen in einem Bungalow auf dem Campingplatz ausgebrochen. 24 Menschen mussten vor Ort behandelt oder ins Spital gebracht werden. Der Nobelpreis für Medizin geht in diesem Jahr an zwei Deutsche und einen US-Amerikaner. Carl Dieseroth, Peter Hegemann und Georg Nagel erhalten den Nobelpreis für ihre Entwicklung der Optogenetik. Das teilte das Karolinska-Institut in Stockholm mit. Die Optogenetik ist eine biologische Technologie, um die Aktivität von Nervenzellen mit Hilfe von Licht präzise zu steuern und zu beobachten. Sie bietet Perspektiven zur Behandlung neurologischer Erkrankungen wie Parkinson, Epilepsie oder Sehverlust.
2: Keine Meldungen von den Strassen im Mittelland. Die sollten im Moment überall gut vorwärts kommen, haben Sorge unterwegs.
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2: Das Wetter, das macht richtig Lust, noch etwas draußen zu sein. Vielleicht gerade noch schnell frische Luft schnappen für die zweite Hälfte von dem Mandy. Viel Sonne heute den ganzen Nachmittag, das bei rund 22 Grad. Morgen ein bisschen Nebel zum Start, nachher aber auch sehr freundlich und das bei 21 Grad.
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2: Zusammen nehmen wir die zweite Hälfte von dem Mandy-Angriff. Am Mikrofon für euch, Sarah Berner, wünsche gutes Weiterschaffen.
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2: Die wichtigsten Meldungen vor Stunde, jetzt kompakt im News Update am 2.
3: Ich bin der Felix Haldimann.
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3: Das Bundesgericht gewährt einem Journalisten keinen Zugang zum Expertenbericht zur Beziehung zwischen einem Bundesrichter und einer Bundesrichterin. Der Bericht beleuchtet die Beziehung zwischen den Bundesgerichtsmitgliedern Yves Donsala und Beatrice van der Graaf. Das Bundesgericht ist der Ansicht, dass der Bericht vertraulich sei. Die Rekurskommission des Bundesgerichts stützt nun diese Sicht. Der Bericht gehe über reine Verwaltungsfragen hinaus. Es bestehe damit kein Anspruch auf Einsicht gemäß Öffentlichkeitsgesetz. Im August ist die Zahl der Übernachtungen in Schweizer Hotels gesunken. Die Zahl der Übernachtungen sank gegenüber dem Vorjahr um gut 2%. Besonders aus Asien sind im Vergleich zum Vorjahresmonat weniger Gäste in die Schweiz gereist, wie das Bundesamt für Statistik mitteilt. Grund dafür sei der anhaltende Konflikt im Nahen Osten. Allerdings ging im August auch die inländische Nachfrage in Schweizer Hotels zurück. Der Nobelpreis für Medizin geht in diesem Jahr an zwei Deutsche und einen US-Amerikaner. Carl Dieseroth, Peter Hegemann und Georg Nagel erhalten den Nobelpreis für ihre Entwicklung der Optogenetik. Das teilte das Karolinska-Institut in Stockholm mit. Die Optogenetik ist eine biologische Technologie, um die Aktivität von Nervenzellen mit Hilfe von Licht präzise zu steuern und zu beobachten. Sie bietet Perspektiven zur Behandlung neurologischer Erkrankungen wie Parkinson, Epilepsie oder Sehverlust.
2: Keine Meldungen von den Strassen im Mittelland. Die sollten im Moment überall gut vorwärts kommen, haben die Sorge unterwegs.
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2: Ein wunderschöner Herbsttag ist das heute, der ganze Nachmittag sehr sonnig, bei rund 22 Grad. Und auch morgen geht es gerade endlich weiter. Am Morgen kann es noch ein bisschen Nebel umhaben, aber gegen Nachmittag dann auch sehr freundlich mit viel Sonne und rund 21 Grad.
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2: Mit euch unterwegs an der Mandy bin ich, Zara Berner.
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Eine Wahnsinnsstimme mit der Amy Winehouse. Und wir haben noch mehr gute Musik für euch auf dem 32 parat. Die Rockband Starship aus den 80er oder der 90er Sound. Kommt von den Bee Gees. Und auch ein Hit aus den 2000er für euch im Programm.

0: euch jetzt auf den nächsten Stand mit dem News Update am 3.
1: Ich bin der Felix Haldimann.
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1: Das Bundesgericht gewährt einem Journalisten keinen Zugang zum Expertenbericht zur Beziehung zwischen einem Bundesrichter und einer Bundesrichterin. Der Bericht beleuchtet die Beziehung zwischen den Bundesgerichtsmitgliedern Yves Donsala und Beatrice van der Graaf. Das Bundesgericht ist der Ansicht, dass der Bericht vertraulich sei. Die Rekurskommission des Bundesgerichts stützt nun diese Sicht. Der Bericht gehe über reine Verwaltungsfragen hinaus. Es bestehe damit kein Anspruch auf Einsicht gemäß Öffentlichkeitsgesetz. Im August ist die Zahl der Übernachtungen in Schweizer Hotels gesunken. Die Zahl der Übernachtungen sank gegenüber dem Vorjahr um gut 2%. Besonders aus Asien sind im Vergleich zum Vorjahresmonat weniger Gäste in die Schweiz gereist, wie das Bundesamt für Statistik mitteilt. Grund dafür sei der anhaltende Konflikt im Nahen Osten. Allerdings ging im August auch die inländische Nachfrage in Schweizer Hotels zurück. Der frühere britische Prinz Andrew Mountbatten Windsor geht wegen seiner Festnahme Anfang dieses Jahres rechtlich gegen die Polizei vor. Der 66-jährige ehemalige Prinz ist in den Skandal um den US-Sexualstraftäter Jeffrey Epstein verwickelt. Andrew hat deshalb praktisch alle Titel und Ehren verloren. Nun will er die Aufhebung der damaligen Durchsuchungsbeschlüsse erreichen, berichten britische Medien. Im neuen Gastroführer Gomio sind 18 Restaurants aus dem Kanton Solothurn. Mit je 17 Punkten stehen wie seit Jahren die Traube in Trimbach, das Le Feu in Riedholz und die Säge in Flü an der Spitze der Rangliste. Neu dabei ist das Niveau 2 in Olten mit 14 Punkten. Mit je einem zusätzlichen Punkt sind die drei Stadt-Solothurner Restaurants Tiger, Salzhaus und Baseltor die Aufsteiger im Kanton Solothurn.
0: Auf den Strassen im Mittelland sieht es soweit überall gut aus. Ich habe keine Meldungen für euch. Kommt gut vorwärts.
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0: Das ist ja wettertechnisch schon mal ein richtig guter Start in die neue Woche. Viel Sonne für euch den ganzen Nachmittag und das bei bis zu 22 Grad. Und morgen soll es dann gerade ähnlich weitergehen. Am Morgen noch ein bisschen Nebel und dann den ganzen Tag sehr sonnig für euch.
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0: Zum Wochenstart unterwegs mit mir, der Sarah Berner, wünsche euch weiterhin ganz schöne Mandy.
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0: Der Mandy noch mal auf dem 32. 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
2: Heute vor 40 Jahren klettert der Final Countdown von Europe an die Spitze von der Schweizer Single-Hit-Parade. Für Europe ist der Final Countdown der erste Chart-Erfolg ausserhalb von Schweden. Das Keyboard-Riff hat der Sänger Joy Tempest schon Jahre vorher geschrieben, wo ihm der Keyboarder einmal sein Instrument ausgelehnt hat. Der Song erscheint zwar auf ihrem dritten Album, allerdings glaubt niemand von der Band an einen Single-Erfolg. Ja, wieso auch? Ein Song mit einer Originallänge von 6 Minuten kann ja nie ein grosser Hit werden, haben sie gedacht. Gemacht haben sie den Final Countdown ursprünglich nur als Opener für ihre Live-Shows. Als erste Single aus dem Album war «Rock the Night» im Gespräch. Der Final Countdown verbreitet sich aber wie ein Lauffeuer und darum haben wir entschieden, dann doch diese Nummer als erste Single rauszugeben. Und sie wird zu einer richtigen Hymne für alle möglichen Veranstaltungen, von der Formel 1 bis zum Boxen.

0: Coldplay für euch an diesem Montag auf Radio 32. Und damit ihr weiterhin gut durch den Montag kommt, haben wir den besten Sound für euch aus den 80ern. Der Bruce Springsteen mit «Dancing in the Dark» oder ein bisschen Partymusik aus den 90ern. Vor Jennifer Lopez und immer beliebt One Republic mit aktuellem Sound. Run away. Das alles für euch in der nächsten halben Stunde.
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0: Die wichtigsten Meldungen vor Stunde in den Nachrichten jetzt am 4.
5: Ich bin der Felix Haldimann.
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5: Gesundheitsministerin Elisabeth Bohm-Schneider verteidigt die geplante Erhöhung der Mehrwertsteuer für die Finanzierung der beschlossenen 13. AHV-Rente. Ein Nein bei der Abstimmung im November hätte ein Defizit in der AHV zur Folge. Das Volk habe einer 13. AHV zugestimmt. Nun müsse dieser Wunsch finanziert werden, sagt Bundesrätin Elisabeth Bohm-Schneider.
7: Jetzt ist es auch die Zeit, die AHV zu verstärken. Und die Leute verstehen, dass die AHV eine wichtige Sozialversicherung für unser Land ist und muss bleiben.
5: Obwohl Erhöhungen der Mehrwertsteuer unbeliebt seien, zeigt sich die Bundesrätin Bohm-Schneider optimistisch, dass die Vorlage angenommen wird. Abgestimmt wird am 29. November. Die Allianz gegen Regenwaldabholzung hat 85.000 Unterschriften für das Referendum gegen das Freihandelsabkommen mit Malaysia eingereicht. Der Palmölanbau in Malaysia sei in vielerlei Hinsicht bedenklich, warnen die Organisationen. Durch den steigenden Landbedarf für Ölpalmplantagen werde die lokale Bevölkerung vertrieben und wertvoller Regenwald gerodet. Bei einem Zustandekommen des Referendums kommt es voraussichtlich Mitte des nächsten Jahres zur Volksabstimmung. Im neuen Gastroführer Gomio sind 18 Restaurants aus dem Kanton Solothurn. Mit je 17 Punkten stehen wie seit Jahren die Traube in Trimbach, das Le Feu in Riedholz und die Säge in Flü an der Spitze der Rangliste. Neu dabei ist das Niveau 2 in Olten mit 14 Punkten. Mit je einem zusätzlichen Punkt sind die drei Stadt-Solothurner Restaurants Tiger, Salzhaus und Baseltor die Aufsteiger im Kanton Solothurn.
0: Läuft immer noch alles rund auf den Strassen im Mittelland. Ich habe im Moment keine Meldungen für euch. Bleibt gut unterwegs.
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0: Ein richtig schöner Nachmittag mit viel Sonne und bis zu 22 Grad. Und am Morgen geht es gerade endlich weiter. Am Morgen kann es noch ein bisschen Nebel rumhaben, aber gegen Nachmittag dann auch sehr freundlich mit viel Sonne und morgen etwa 21 Grad.
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0: Der Montagnachmittag und da spürt ihr vielleicht noch ein bisschen das Wochenende, falls der Ausgang ein bisschen länger gegangen ist, vielleicht am Oktoberfest. Ja, genau dort bleiben wir gerade noch ein bisschen, etwa nach zwei Songs. Ich bin Sarah Berner.
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0: Radio 32 am Ende und ich hoffe, ihr habt ganz ein schönes Wochenende gehabt. Vielleicht seid ihr mit den Gedanken ja immer noch ein bisschen dort, irgendwo am Wandern, beim feinen Essen oder wer weiss, vielleicht war ja jemand von euch auch auf der Wiesn. Weil in München ist am Wochenende das Oktoberfest für dieses Jahr zu Ende gegangen. Und das gerade mit Rekord. 7,4 Millionen Menschen waren auf der Wiesn. So viel wie noch überhaupt nie.
1: 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Und das ist wirklich schön.
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2: Ich wünsche allen viel Freude beim Oktoberfest, dass sie Spass haben, dass sie gute Laune haben.
0: Ja, genau das wünschen wir noch auch und natürlich Prost.
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0: Radio 32. An dem Mandy, wo wir uns ja wettertechnisch wirklich nicht beschweren können. Einen wunderschönen Tag zum Wochenstart. Perfekt für einen Spaziergang an Aare oder irgendein Velotürli. Und dann könnte sogar sein, dass ihr noch einen Weltstar antrefft. Der französische Schüttler Kylian Mbappé ist im Moment nämlich gerade mit dem Velo in der Schweiz unterwegs. Er erholt sich von seiner Knieverletzung. Fürs Velofahren reicht es aber offensichtlich.
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0: In der nächsten halben Stunde gehen wir einmal quer durch die letzten Jahrzehnte mit mehr 80er-Sound. Vor Rockband Dire Straits oder der Sprung in die 90er. Dr. Alban und auch etwas Aktuelles haben wir für euch parat. Sia mit Unstoppable. Das alles noch vor der 5 für euch auf Radio 32.
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3: Ich bin Felix Haldimann. Guten Tag.
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3: Im August ist die Zahl der Übernachtungen in Schweizer Hotels gesunken. Die Zahl der Übernachtungen sank gegenüber dem Vorjahr um gut 2%. Besonders aus Asien sind im Vergleich zum Vorjahresmonat weniger Gäste in die Schweiz gereist, wie das Bundesamt für Statistik mitteilt. Grund dafür sei der anhaltende Konflikt im Nahen Osten. Allerdings ging im August auch die inländische Nachfrage in Schweizer Hotels zurück. Das Verlagshaus Tamedia hat eine weitere Abbaurunde angekündigt. 34 Vollzeitstellen werden gestrichen. Betroffen sind 41 Mitarbeitende in den News-Redaktionen in Zürich, Bern, Basel, Lausanne und Genf. Bis Ende Oktober würden die Betroffenen in Gesprächen über ihre Entlassung informiert. Als Grund für die Entlassungen gab Tamedia die sich ändernde Nutzung von Medienangeboten an. Zudem sei der Werbemarkt nach wie vor stark rückläufig. In Rumänien dürfen dieses Jahr doppelt so viele Bären geschossen werden wie bis anhin erlaubt. Präsident Nicu Jordan hat nach anfänglichem Protest ein Gesetz unterzeichnet, das es erlaubt, im laufenden Jahr 1000 Bären zu schießen. Bis anhin waren es 500. Dann hatte erfolglos das Gesetz beim Verfassungsgericht angefochten. Nach ihm verletze das Projekt EU-Recht. In Rumänien leben fast 13.000 Bären. Europaweit gibt es nur in Russland mehr Bären. Erstmals ist ein Veggie-Koch zum Koch des Jahres gekürt worden. Der Restaurantführer Gomio zeichnet Dominik Hartmann des Restaurants Magdalena im Kanton Schwyz als Koch des Jahres 2027 aus. Hartmann erhielt 18 von 20 möglichen Punkten, teilt Gomio Schweiz mit. Insgesamt bewertete Gomio fast 900 Restaurants in der Schweiz.
2: Und hier sieht es immer noch gut aus auf den Strassen im Mittelland. Ich habe keine Meldungen für euch. Ich wünsche weiterhin ganz eine gute Fahrt.
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2: Wettertechnisch ist das ja schon mal ein richtig guter Start in die Woche. Viel Sonne für euch den ganzen Nachmittag und das bei bis zu 22 Grad. Und das Beste daran, morgen soll es dann gerade genau gleich weitergehen. Morgen zwar noch ein bisschen Nebel und dann der ganze Tag sehr sonnig für euch.
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0: Dire Straits, an dem Mandy-Nachmittag auf Radio 32. Und der Feierabend ist nicht mehr weit weg. Der ist der erste Arbeitstag von dieser Woche auch schon wieder geschafft. Weil ja, der Mandy, ich glaube, wir dürfen es sagen, für viele von euch auch nicht gerade der Lieblingstag.
1: Nein!
0: Ja, aber kehren wir das ganze Spiel doch einfach mal um. Welcher ist denn euer Lieblingstag? Vielleicht der Samstag oder der Sonntag, weil Wochenende ist. Der Freitag, weil die Vorfreude aufs Wochenende dann am grössten ist. Oder der Mittwoch, weil ihr vielleicht dann einfach ein mega cooles Hobby habt, das ihr euch darauf freuen könnt. Erzählt mir, welcher ist euer Favorit? Schickt mir eine WhatsApp-Spruchnachricht direkt ins Studio auf 076 762 32 32. Und wer weiss, vielleicht finden wir ja sogar jemanden, der Mandy noch gerne hat.
2: Ich bin natürlich seit Jahren pensioniert und muss in diesem Sinne nicht mehr am Mandy-Morgen zum Haus aus.
0: Ja, das ist natürlich auch schön. Aber egal welchen Tag, wir haben für euch immer die beste Musik parat. Zum Beispiel gerade jetzt Musik aus der Schweiz. Gotthard für euch auf dem 32.
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0: Mit passendem Sound geht's bei uns gleich weiter. Die Bengals, die schon in den 80er von einem verrückten Mandy singen. Ich hoffe zwar fest, euer Mandy war nicht ganz so verrückt. Gewesen. Und sonst folgen wir dann einfach dem Rot von Mike and the Mechanics aus den 90er. Another cup of coffee. Tönt doch auch gut. Und für die perfekte Abwechslung noch aktuelle Sounds. Von den Imagine Dragons. Das alles für euch gerade nach dem News-Update.
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0: Wir schicken euch gut informiert in die nächste Stunde mit den Nachrichten, jetzt um 5 Uhr.
5: Ich bin Felix Haldimann, guten Abend.
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5: Gesundheitsministerin Elisabeth Bohm-Schneider verteidigt die geplante Erhöhung der Mehrwertsteuer für die Finanzierung der beschlossenen 13. AHV-Rente. Ein Nein bei der Abstimmung im November hätte ein Defizit in der AHV zur Folge. Das Volk habe einer 13. AHV zugestimmt. Nun müsse dieser Wunsch finanziert werden, sagt Bundesrätin Elisabeth Bohm-Schneider.
7: Jetzt ist es auch die Zeit, die AHV zu verstärken. Und die Leute verstehen, dass die AHV eine wichtige Sozialversicherung für unser Land ist und muss bleiben.
5: Obwohl Erhöhungen der Mehrwertsteuer unbeliebt seien, zeigt sich die Bundesrätin Bohm-Schneider optimistisch, dass die Vorlage angenommen wird. Abgestimmt wird am 29. November. Die Allianz gegen Regenwaldabholzung hat 85.000 Unterschriften für das Referendum gegen das Freihandelsabkommen mit Malaysia eingereicht. Der Palmölanbau in Malaysia sei in vielerlei Hinsicht bedenklich, warnen die Organisationen. Durch den steigenden Landbedarf für Ölpalmplantagen werde die lokale Bevölkerung vertrieben und wertvoller Regenwald gerodet. Bei einem Zustandekommen des Referendums kommt es voraussichtlich Mitte des nächsten Jahres zur Volksabstimmung. Das Verlagshaus Tamedia hat eine weitere Abbaurunde angekündigt. 34 Vollzeitstellen werden gestrichen. Betroffen sind 41 Mitarbeitende in den News-Redaktionen in Zürich, Bern, Basel, Lausanne und Genf. Bis Ende Oktober würden die Betroffenen in Gesprächen über ihre Entlassung informiert. Als Grund für die Entlassungen gab Tamedia die sich ändernde Nutzung von Medienangeboten an. Zudem sei der Werbemarkt nach wie vor stark rückläufig.
0: Und da läuft nach wie vor alles rund auf den Strassen im Mittelland. Ich habe keine Meldungen von euch, wünsche weiterhin ganz eine gute Fahrt.
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0: Und auch wettertechnisch kann man sagen, ist das eine runde Sache. Ein wunderschöner Mandy Nomi mit viel Sonne und 22 Grad. Auch morgen geht es dann gerade ähnlich weiter. Höchstens am Morgen noch ein bisschen Nebel und ein paar Wolken. Am Nachmittag aber auch viel Sonne. Das bei gut 21 Grad.
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0: Zusammen sind wir richtig Führoben unterwegs und das vielleicht schon gleich mit 650 Franken mehr. Für das einfach mitspielen bei unserem Lückenfüllerspiel und die Lücke vom Solothurner Schwinger Sinischa Lüscher füllen.
9: Ich hoffe, dass ich mich noch ein bisschen zurückziehe mit meinen Jungs. Wenn wir so ein bisschen in dem Gruppli können, dann ist immer gut.
0: Welches Wort fehlt hier? Wenn ihr das Gefühl habt, ihr wisst es, dann jetzt anrufen auf 0848 332 332 und 650 Franken abstoben. Wäre doch gar nicht mal so schlecht zum Wochenstart. 0848 332 332.
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0: Richtig für oben sind wir zusammen unterwegs und dir vielleicht schon gleich mit mehr Geld im Portemonnaie.
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0: 650 Stutzi heute im Jackpot vom Lückenfüller. Und die Chance auf die hat heute der Beat Bracher aus Gunzgen. Hoi Beat!
2: Ja, grüezi Sarah, grüezi Gottwohl.
0: Erzähl doch schnell, Beat, wie bist du in die neue Woche gestartet?
2: Ja, extrem gut. Ich habe Turnübungen gemacht jetzt gerade und dir angerufen. Und weil Turnübungen, weil ich ein neues Knie bekommen habe, hast du abgenommen. Jetzt habe ich mich unterbrechen, aber es geht dann nachher weiter.
0: Dann hoffen wir doch, wir unterbrechen jetzt aus einem guten Grund. Und zwar, weil du 650 Stutz gewünscht hast.
2: Das würde mich natürlich freuen.
0: Also, dann hoffen wir doch, dass das etwas wird, Beat. Und für das du das kannst gewinnen kannst, brauche ich ein einziges Wort im Satz vom Schwinger, vom Sinischa Lüscher. Ich spiele dir diesen Satz gerade noch mal schnell.
3: Ich hoffe, dass ich mich noch ein bisschen zurückziehen kann mit meinen Jungs. Wenn wir so ein bisschen in dem Gruppli können, dann ist es immer gut.
0: So, Beat, was hast du das Gefühl? Welches Wort könnte hier fehlen?
2: Also, ich sage jetzt in der Gruppe, Familie geniessen.
0: Soll ich die Familie geniessen, das einloggen?
2: Ja, irgendwie so.
0: Also, wir hören es. Wir hören mal rein, ob das so stimmt.
2: Okay.
0: Ich logge das so ein und wir schauen die Auflösung an.
3: Ich hoffe, dass ich mich noch ein bisschen zurückziehe mit meinen Jungs. Wenn wir so ein bisschen in dem Gruppli können. Dann ist immer gut.
0: Oh nein, Beat, es tut mir leid. Das war nicht ganz das richtige Wort gewesen. Aber hey, ja, mega cool, hast du dein Glück probiert und hast angeleitet.
2: Ja, hey, ganz schönen Abend wünsche ich dir, Sarah, und merci, dass ich mitmachen.
0: Ja, sehr, sehr gerne. Dir auch ganz schönen Abend und dann viel Erfolg bei deinen Turnübungen, gell?
2: Es geht gerade weiter.
0: Geht gerade weiter, danke. Wunderbar. Merci fürs Telefon. Tschüss, Beat, ciao.
2: Ciao.
0: Und hey, dafür wandert für euch ein 50er mehr in Jackpot. 700 Stutz gibt es jetzt morgen schon zu gewinnen. Das aber auch nur, wenn ihr dann anruft, morgen wieder am 10 Pfiffi.
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für alle, die sich langsam auf den Heimweg machen, egal ob im Auto, zu Fuß oder mit dem Velo. Hoffentlich habt ihr die Sonnenbrille noch nicht ganz verräumt. Die könnt ihr heute nämlich definitiv noch brauchen an diesem sonnigen Montag. Ich wünsche euch einen schönen Feierabend.

0: In der nächsten halben Stunde geht es musikalisch einmal rund um den Globus mit einem Abstecher in den USA. Madonna mit 80er Sound. Dann geht es weiter auf Schweden mit einem Hit aus den 90er. Eagle Eye Cherry mit Save Tonight und dann noch zu unserem grossen Nachbar. Kamerads aus Deutschland mit aktuellem Sound für euch. Ein bisschen Weltreise also mit guter Musik auf dem 32.
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0: Damit der informierte Führer startet, die News für euch um 17:30.
6: Ich bin Felix Haldimann. Guten Abend.
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6: Zwei Töchter einer Frau, die bei einem Messerangriff schwer verletzt wurde, haben Anspruch auf eine Angehörigengenugtuung gemäß Opferhilferecht. Das urteilte das bernische Verwaltungsgericht. Die Mutter der beiden war 2016 von ihrem damaligen Freund lebensgefährlich verletzt worden. Beide Töchter wurden dadurch traumatisiert. Ähnlich wie wenn die Mutter nicht überlebt hätte, argumentiert das Gericht. Die Kinder mussten teils als Minderjährige sich stark um die Mutter kümmern. In Spanien wird das Parlament

0: 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In der nordfranzösischen Stadt Lens hat eine Polizeigranate einem 15-jährigen Schüler die Hand abgerissen. Das teilen Polizei und Staatsanwaltschaft mit. Die Polizei sei bei den Protesten mit Steinen und Feuerwerkskörpern angegriffen. Die massiven Schülerproteste in Frankreich sind derweil in eine zweite Woche gestartet. Erstmals ist ein Veggie-Koch zum Koch des Jahres gekürt worden. Der Restaurantführer Gomio zeichnet Dominik Hartmann des Restaurants Magdalena im Kanton Schwyz als Koch des Jahres 2027 aus. Hartmann erhielt 18 von 20 möglichen Punkten, teilt Gomio Schweiz mit. Insgesamt bewertete Gomio fast 900 Restaurants in der Schweiz.
1: Gehen wir zuerst auf die A1. Hier stocken sie im Moment zwischen Aarau Ost und West, gerade auf mehreren Abschnitten. Und dann braucht es noch ein bisschen Geduld auf der A2 Richtung Basel. Zwischen Egerkingen und dem Bauchentunnel hat das Auto eine Panne und darum ist im Moment die rechte Spur gesperrt. Sonst solltet ihr aber überall gut vorwärts kommen. Habt Sorge unterwegs.
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1: Einen schönen und sonnigen Herbstnachmittag bei bis zu 22 Grad haben wir gehabt. Es bleibt auch noch weiterhin sonnig und auch in der Nacht bleibt es klar. Morgen früh kann es den Stellenweise ein bisschen Nebel haben. Der Dienstag wird aber sonst wieder sehr sonnig und freundlich, das bei bis zu 21 Grad.
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0: Madonna mit Open Your Heart auf Radio 32. Und Madonna, die hat er letztes Jahr natürlich auch drei gewählt, in die Hot 600. Mit Like a Prayer zum Beispiel sogar auf Platz 24.
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0: Richtige Banger haben wir für euch parat in der nächsten halben Stunde mit Queen aus den 80er. Ein Song wie fürs Radio gemacht eigentlich. Oder der Sinead O'Connor. Mit «Nothing Compares to You» aus den 90er und aktueller Sound kommt auf Französisch. Vom Stromae mit «Papa Ute». Das alles für euch in der nächsten halben Stunde.
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0: Wir bringen euch auf den nächsten Stang mit dem News-Update am 6.
4: Ich bin Felix Haldimann. Guten Abend.
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4: Viele Schweizer Unternehmen wollen in Indien investieren. Das sagt Bundespräsident Guy Parmelin zur Nachrichtenagentur Keystone SDA während seines Indienbesuchs. Bis 2030 würden fast 30 Milliarden Dollar von Schweizer Seite her investiert, so der Wirtschaftsminister. In Indien will Parmelin auch ein Investitionsschutzabkommen aufgleisen. Dabei sei es wichtig, dass es bei Streitigkeiten zwischen Unternehmen und dem indischen Staat einen sicheren Rechtsweg gäbe. Dies sei noch nicht der Fall, so Parmelin. In der Wiesentherde in Welschenrohr ist Mitte September ein Stier gestorben. Laut dem Verein Wiesenthal kam das junge Tier durch einen Hornstoß eines anderen Wiesents oder durch einen Sturz im Gelände ums Leben. Bereits vor drei Wochen wurde festgestellt, dass der einjährige Wiesentstier in der Testherde fehlt. Die Suche im Gehege im Solothurner Jura sei schwierig gewesen, so der Verein. Der Kadaver sei schließlich am vergangenen Samstag geborgen worden. In der nordfranzösischen Stadt Lens hat eine Polizeigranate einem 15-jährigen Schüler die Hand abgerissen. Das teilen Polizei und Staatsanwaltschaft mit. Die Polizei sei bei den Protesten mit Steinen und Feuerwerkskörpern angegriffen worden. Die massiven Schülerproteste in Frankreich sind derweil in eine zweite Woche gestartet. Wie das Bildungsministerium mitteilt, waren landesweit mehr als 400 Schulen von den Protesten betroffen. Erneut kam es zu Ausschreitungen und Gewalt.
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4: Die Schweizer Volleyballerinnen qualifizieren sich erstmals für eine Weltmeisterschaft. Diese findet im kommenden Jahr Ende August bis Anfang September in den USA und Kanada statt. Es ist das erste Mal überhaupt, dass ein Schweizer Nationalteam bei Männern oder Frauen an der WM vertreten sein wird. Als Weltnummer 30 sicherte sich die Schweiz das letzte Ticket für die Weltmeisterschaft.
0: Hier braucht es im Moment einzig dort auf der A2 Richtung Basel. Zwischen Egerkingen und dem Böchentunnel hat ein Auto eine Panne und darum ist im Moment die rechte Spur gesperrt. Sonst solltet ihr aber überall gut vorwärts kommen. Kommt gut und sicher euch ein Ziel.
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0: Sonnig ist es schon den ganzen Nachmittag und auch weiter nach oben rein, das bei gut 20 Grad. In der Nacht bleibt es klar, morgen Morgen kann es stellenweise ein Nebel herumhaben, aber es wird auch morgen am Dienstag schnell wieder sehr sonnig. Am Nachmittag gibt es gut 21 Grad.
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0: Ich bin Zara Bernisch und begleite euch an dem Mandy für oben, schicke euch guten Sound zum Mitsingen auf euren Heimweg oder daheim an den Nachttisch. Mit Queen, Radio Gaga.
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0: Radio 32 am Mandy oben. Und der erste Tag dieser Woche, den haben wir schon fast geschafft. Und ich hoffe ja, ihr seid so gut in die neue Woche gestartet wie unsere Schweizer Schutt-Nazi in die Nations League. Die Nazi, die reiht im Moment nämlich Sieg an Sieg. Morgen gegen Nordmazedonien haben sie die Chance auf 4 Siege innerhalb weniger Tage. Mia Schirmer.
1: Die Nations League-Kampagne hätte für die Schweizer Fußball-Nazi nicht besser starten. Gespielt haben dabei fast immer die gleichen Spieler. Ob das morgen auch der Fall sein wird, will der Nazi-Trainer Murat Yakin heute nicht verraten.
2: Wir werden morgen vielleicht den Aufstellen sehen, die ja, für jeden etwas dabei ist. Ja.
1: Es werde aber sicher rotiert gegen Nordmazedonien. Man warte aber noch das Abschlusstraining ab, so der Murat Yakin. Je nachdem werde man dann 3 oder 4 Wechsel vornehmen. 3 Spiele, 3 Siege und 8 Goal geschossen. Für den Murat Yakin gibt es aber immer noch Luft nach oben.
2: Leider zu wenig Tore erzielt, das könnte man sicher verbessern. Die Umschaltphase stimmt, Standardtore haben wir jetzt auch wieder korrigieren können, aber noch nicht ganz in der Präzision, wo wir uns vorstellen. Also das sind sicher so die 1-2 Korrekturen, wo wir besser machen könnten, ja.
1: Die richtig stimme ich aber. Und das Ziel ist klar, man will wieder zu den 16 besten Teams in der Nations League gehören.
2: Wir wollen natürlich zurück auf die große Bühne in die Gruppe A, wo man sieht, ja, gegen welche Mannschaften jetzt oder welchen Fußball oben gespielt wird. Also ja, wir sind auf einem guten Weg, müssen noch unsere Aufgaben fertig machen.
1: Abpfiff gegen Nordmazedonien ist morgen am 8:45 in Luzern.
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Stromae mit Papa und Tee für euch an dem Ende für oben. Und da nehmen wir es jetzt zusammen ein bisschen gemütlicher. Bein auf und erholen von dem ersten Tag neue Woche mit dem Bob Marley auf Radio 32. Schön, seid ihr dabei.

0: Langsam geht's richtig zur Nacht und da servieren wir euch musikalisch das ganze Menü mit dem King of Pop zur Vorspeise. Smooth Criminal aus den 80er. Da haben wir natürlich auch etwas aus den 90er auf der Karte. Headaway mit What is Love und aus Dessirli noch aktuellen Sound. Three Doors Down aus den 2000er. Wünsche euch einen guten bei diesem Musikmenü.
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0: Gut informiert seid ihr dank dem Radio 32 News Update am 6:30.
5: Ich bin Felix Haldimann. Guten Abend.
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5: Zwei Töchter einer Frau, die bei einem Messerangriff schwer verletzt wurde, haben Anspruch auf eine Angehörigengenugtuung gemäß Opferhilferecht. Das urteilte das bernische Verwaltungsgericht. Die Mutter der beiden war 2016 von ihrem damaligen Freund lebensgefährlich verletzt worden. Beide Töchter wurden dadurch traumatisiert. Ähnlich wie wenn die Mutter nicht überlebt hätte, argumentiert das Gericht. Die Kinder mussten teils als Minderjährige sich stark um die Mutter kümmern. In Rumänien dürfen dieses Jahr doppelt so viele Bären geschossen werden, wie bis anhin erlaubt. Präsident Nicu Jordan

0: ihm verletze das Projekt EU-Recht. In Rumänien leben fast 13.000 Bären, europaweit gibt es nur in Russland mehr Bären. In Dänemark haben sich Unbekannte Zugriff auf das zentrale Personenregister des Landes verschafft. Die zuständige Ministerin spricht von einem äußerst schwerwiegenden Vorfall. Das Register umfasst alle Menschen, die in Dänemark wohnen. Auch heikle Informationen können im Register hinterlegt sein, zum Beispiel eine Entmündigung. Offenbar wurde über den legalen Zugang eines dänischen Unternehmens auf das System zugegriffen.
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0: Die Schweizer Volleyballerinnen qualifizieren sich erstmals für eine Weltmeisterschaft. Diese findet im kommenden Jahr Ende August bis Anfang September in den USA und Kanada statt. Es ist das erste Mal überhaupt, dass ein Schweizer Nationalteam bei Männern oder Frauen an der WM vertreten sein wird. Als Weltnummer 30 sicherte sich die Schweiz das letzte Ticket für die Weltmeisterschaft.
2: Hier geht es im Moment gerade noch etwas länger auf der A2 Richtung Basel. Zwischen Egerkingen und dem Böchentunnel hat ein Auto eine Panne. Und darum ist im Moment die rechte Spur gesperrt. Rund 20 Minuten mehr einrechnen, wenn ihr dort unterwegs seid. Es wird gebeten, einen Rettungsgast zu bilden. Sonst solltet ihr im Moment überall gut vorwärts kommen. Ich wünsche eine gute Weiterfahrt.
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2: Ein richtig schöner Wochenstart war das heute bei über 20 Grad. Morgen geht es dann gerade ähnlich weiter. Die Nacht bleibt klar und höchstens am Morgen könnte es dann noch ein bisschen Nebel haben. Aber es wird am Morgen am Dienstag schnell wieder sehr sonnig. Am Nachmittag gibt es dann gut 21 Grad.
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9: Es ist 7 Uhr.
10: Ich bin Felix Haldimann. Guten Abend.
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10: Viele Schweizer Unternehmen wollen in Indien investieren. Das sagt Bundespräsident Guy Parmelin zur Nachrichtenagentur Keystone SDA während seines Indienbesuchs. Bis 2030 würden fast 30 Milliarden Dollar von Schweizer Seite her investiert, so der Wirtschaftsminister. In Indien will Parmelin auch ein Investitionsschutzabkommen aufgleisen. Dabei sei es wichtig, dass es bei Streitigkeiten zwischen Unternehmen und dem indischen Staat einen sicheren Rechtsweg gäbe. Dies sei noch nicht der Fall, so Parmelin. In der Wiesentherde in Welschenrohr ist Mitte September ein Stier gestorben. Laut dem Verein Wiesenttal kam das junge Tier durch einen Hornstoß eines anderen Wiesents oder durch einen Sturz im Gelände ums Leben. Bereits vor 3 Wochen wurde festgestellt, dass der einjährige Wiesentstier in der Testherde fehlt. Die Suche im Gehege im Solothurner Jura sei schwierig gewesen, so der Verein. Der Kadaver sei schließlich am vergangenen Samstag geborgen worden. In der nordfranzösischen Stadt Lens hat eine Polizeigranate einem 15-jährigen Schüler die Hand abgerissen. Das teilen Polizei und Staatsanwaltschaft mit. Die Polizei sei bei den Protesten mit Steinen und Feuerwerkskörpern angegriffen worden. Die massiven Schülerproteste in Frankreich sind derweil in eine zweite Woche gestartet. Wie das Bildungsministerium mitteilt, waren landesweit mehr als 400 Schulen von den Protesten betroffen. Erneut kam es zu Ausschreitungen und Gewalt.
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10: Die Schweizer Volleyballerinnen qualifizieren sich erstmals für eine Weltmeisterschaft. Diese findet im kommenden Jahr Ende August bis Anfang September in den USA und Kanada statt. Es ist das erste Mal überhaupt, dass ein Schweizer Nationalteam bei Männern oder Frauen an der WM vertreten sein wird. Als Weltnummer 30 sicherte sich die Schweiz das letzte Ticket für die Weltmeisterschaft. Es hat einen Unfall gegeben auf der A2 nach Basel zwischen Egerkingen und dem Belchentunnel staut. Darum, das Pannenfahrzeug ist im Einsatz, der rechte Fahrstreifen ist gesperrt. Macht bitte ein Gas für das Rettungsfahrzeug, es geht etwa 20 Minuten länger.
11: Es gibt eine klare Nacht am Morgen, dann noch ein bisschen Nebel rum, aber nachher wird es richtig sonnig, mit höchstens mal ein paar hohen Wolken. Am Morgen noch 10 Grad, auf der Nami her gerade über das Doppelte, war mit 22 Grad.
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1: Es ist 8 Uhr.
2: Ich bin der Felix Haldimann. Guten Abend.
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2: Viele Schweizer Unternehmen wollen in Indien investieren. Das sagt Bundespräsident Guy Parmelin zur Nachrichtenagentur Keystone STA während seines Indienbesuchs. Bis 2030 würden fast 30 Milliarden Dollar von Schweizer Seite her investiert, so der Wirtschaftsminister. In Indien will Parmelin auch ein Investitionsschutzabkommen aufgleisen. Dabei sei es wichtig, dass es bei Streitigkeiten zwischen Unternehmen und dem indischen Staat einen sicheren Rechtsweg gäbe. Dies sei noch nicht der Fall, so Parmelin. Ein 42-jähriger polnischer Wanderer ist gestern im Val de Bagne im Wallis ums Leben gekommen. Der Mann stürzte oberhalb des Mauvoisin-Staudamms in den Tod, wie die Kantonspolizei Wallis mitteilt. Er war gemeinsam mit einem anderen Wanderer unterwegs. Die Rettungskräfte konnten nur noch den Tod feststellen. Tausende Computer in der Schweiz sind über das Internet ungeschützt erreichbar. Das zeigt eine österreichische Analyse, die die Schweiz mit dem Nachbarland vergleicht. Demnach gelangen Angreifer bei einem Viertel der Windows-Fernzugänge bis zum Anmeldebildschirm. Die Schweiz schneidet damit im Vergleich zu Österreich schlecht ab. So gäbe es mehr als doppelt so viele Fernzugänge wie in Österreich. Zudem sind mehr dieser Zugänge ungeschützt als in Österreich. Dies sei auf Standardeinstellungen bei Internetanbietern und auf veraltete Systeme zurückzuführen. In Dänemark haben sich Unbekannte Zugriff auf das zentrale Personenregister des Landes verschafft. Die zuständige Ministerin spricht von einem äußerst schwerwiegenden Vorfall. Das Register umfasst alle Menschen, die in Dänemark wohnen. Auch heikle Informationen können im Register hinterlegt sein, zum Beispiel eine Entmündigung. Offenbar wurde über den legalen Zugang eines dänischen Unternehmens auf das System zugegriffen. Es ist nichts los im Sendegebiet, ihr habt Freifahrt.
3: Es gibt eine klare Nacht, am Morgen dann noch ein bisschen Nebel rum, aber nachher wird es richtig sonnig, mit höchstens mal ein paar hohen Wolken. Am Morgen noch 10 Grad, auf der Nami her gerade über das Doppelte, war mit 22 Grad.
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1: Es ist 9 Uhr.
2: Gesundheitsministerin Elisabeth Bohm-Schneider verteidigt Radio die geplante Erhöhung News. Der Mehrwertsteuer für die Finanzierung der beschlossenen 13. AHV-Rente. Ein Nein bei der Abstimmung im November hätte ein Defizit in der AHV zur Folge. Das Volk habe einer 13. AHV zugestimmt. Nun müsse dieser Wunsch finanziert werden, sagt Bundesrätin Elisabeth Bohm-Schneider.
3: Jetzt ist es auch die Zeit, die AHV zu verstärken. Und die Leute verstehen, dass die AHV eine wichtige Sozialversicherung für unser Land ist und muss bleiben.
2: Obwohl Erhöhungen der Mehrwertsteuer unbeliebt seien, zeigt sich die Bundesrätin Bohm-Schneider optimistisch, dass die Vorlage angenommen wird. Abgestimmt wird am 29. November.
4: Die Beschaffung eines zweiten Raketenabwehrsystems für die Schweiz droht sich zu verzögern. Das Verteidigungsdepartement habe die in Frage kommenden Anbieter Frankreich und Israel darüber informiert, dass es für den Entscheid mehrere zusätzliche Monate benötige, berichtet der Blick. Nun müssten die Anbieter angeben, ob ihre Offerten auch dann noch gültig seien. Ursprünglich hätte das zweite Abwehrsystem Ende Jahr bestellt werden sollen. Armer Swiss tendiere zum israelischen System, ein Kauf in Israel stoße wegen des Krieges jedoch auf Kritik. Bei einem Brand auf einem großen Campingplatz am Gardasee sind mehrere Menschen verletzt worden, darunter eine Familie aus der Schweiz mit drei Kindern. Nach Angaben des Schweizer Außendepartements hat die Familie das Spital aber inzwischen verlassen können. Das Feuer war gestern am frühen Morgen in einem Bungalow auf dem Campingplatz ausgebrochen. 24 Menschen mussten vor Ort behandelt oder ins Spital gebracht werden.
2: Der Nobelpreis für Medizin geht in diesem Jahr an zwei Deutsche und einen US-Amerikaner. Carl Dicerov, Peter Hegemann und Georg Nagel erhalten den Nobelpreis für ihre Entwicklung der Optogenetik. Das teilte das Karolinska-Institut in Stockholm mit. Die Optogenetik ist eine biologische Technologie, um die Aktivität von Nervenzellen mit Hilfe von Licht präzise zu steuern und zu beobachten. Sie bietet Perspektiven zur Behandlung neurologischer Erkrankungen wie Parkinson, Epilepsie oder Sehverlust. In Spanien wird das Parlament am 29. November neu gewählt. In einer Fernsehansprache hat der linke Regierungschef Pedro Sánchez vorgezogene Parlamentswahlen ausgerufen. Mit den Neuwahlen zieht Sánchez die Konsequenzen, nachdem am Freitag die Pläne seiner Regierung zur Bekämpfung der Wohnungsnot im Parlament gescheitert waren. Vorgesehen waren unter anderem weniger Zwangsräumungen sowie Massnahmen gegen Spekulation mit Immobilien.
1: Alle aktuellen Meldungen von den Strassen im Mittelland die findet ihr jederzeit in unserer Radio 32 App. Ich wünsche euch auf alle Fälle weiterhin eine gute Fahrt. Habt Sorge unterwegs. Es gibt eine klare Nacht, am Morgen dann noch ein bisschen Nebel rum, aber nachher wird es richtig sonnig, mit höchstens mal ein paar hohen Wolken. Am Morgen noch 10 Grad, auf der Nami her dann gerade über das Doppelte, warme 22 Grad.
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1: Es ist Zeni.
2: Diese Themen haben heute Schlagzeilen gemacht. Guten Abend.
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3: Der abtretende Bundesrat Guy Bammele hat sich für einen Generationenwechsel bei seiner Nachfolge ausgesprochen. In einem Interview mit dem Newsportal Schweiz Heute nannte er die SVP-Politikerinnen Céline Amodrü, Esther Friedli und Nathalie Rickli als mögliche Kandidatinnen. Alle drei verfügten über politische Erfahrung und seien rund 20 Jahre jünger als ihr. Auch heute noch bestehende Vorbehalte gegenüber Frauen bei Bundesratskandidaturen ärgerten ihn. Fragen danach, wer sich um die Kinder kümmere, seien Ausdruck eines alten, sehr konservativen Denkens, so Bamele. Der Bundesrat will die Kantone verpflichten, in der Primarschule eine zweite Landessprache zu unterrichten. Er hat dazu zwei Varianten vorgeschlagen. SVP und FDP lehnen allerdings beide Vorschläge ab. Man müsse sich vor allem auf die Muttersprache konzentrieren. Die Grünen sind für die Variante, bei der eine zweite Landessprache spätestens ab der dritten Klasse und Englisch ab der fünften Klasse unterrichtet werden muss. SP und Mitte sprechen sich für die Variante aus, bei der lediglich eine zweite Landessprache an der Primarschule obligatorisch ist.
2: Viele Schweizer KMU gehen davon aus, dass sie nicht von Cyberrisiken betroffen sind. Diese Annahme sei gefährlich, so der Befund einer Studie des VZ-Vermögenszentrums in Zusammenarbeit mit der Hochschule Luzern. Denn die Folgen von Cyberrisiken würden weit über die IT hinausreichen. So könnten Cyberattacken den Betrieb unterbrechen, Daten und Systeme beschädigen, Kundenbeziehungen belasten, rechtliche Verpflichtungen auslösen oder die Liquidität eines Unternehmens stark beanspruchen.
3: Wer in der Schweiz eine Neubauwohnung mietet, zahlt vielerorts deutlich mehr als in einer bestehenden Wohnung. Am größten ist der Preisunterschied im Kanton Glarus. Jonathan Schiffel.
4: Im Kanton Glarus sind Neubauwohnungen rund 50% teurer zum Mieten wie Wohnungen, die es schon länger gibt. Das zeigt eine neue Analyse vom Schweizer Mieterinnen- und Mieterverband. 20 Minuten berichtet heute über diese Analyse. Ebenfalls gross ist der Preisunterschied in den Kantonen Uri, Obwalden und Appenzell-Innerrhoden. Am wenigsten gross ist er im Kanton Basel-Stadt. Dort zahlt man für eine Neubauwohnung 11% mehr Miete als für eine bestehende Wohnung.
2: Die Schweizer Volleyballerinnen qualifizieren sich erstmals für eine Weltmeisterschaft. Diese findet im kommenden Jahr Ende August bis Anfang September in den USA und Kanada statt. Es ist das erste Mal überhaupt, dass ein Schweizer Nationalteam bei Männern oder Frauen an der WM vertreten sein wird. Als Weltnummer 30 sicherte sich die Schweiz das letzte Ticket für die Weltmeisterschaft.
1: Alle aktuellen Meldungen von den Strassen im Mittelland, die findet ihr jederzeit in unserer Radio 32 App. Ich wünsche euch auf alle Fälle weiterhin eine gute Fahrt. Habt Sorge unterwegs. Es gibt eine klare Nacht, am Morgen dann noch ein bisschen Nebel rum, aber nachher wird es richtig sonnig, mit höchstens mal ein paar hohen Wolken. Am Morgen noch 10 Grad, auf den Namen her dann gerade über das Doppelte, warm mit 22 Grad.
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1: Es ist 11 Uhr.
2: Diese Themen haben heute Schlagzeilen gemacht. Guten Abend.
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2: Gesundheitsministerin Elisabeth Bohm-Schneider verteidigt die geplante Erhöhung der Mehrwertsteuer für die Finanzierung der beschlossenen 13. AHV-Rente. Ein Nein bei der Abstimmung im November hätte ein Defizit in der AHV zur Folge. Das Volk habe einer 13. AHV zugestimmt. Nun müsse dieser Wunsch finanziert werden, sagt Bundesrätin Elisabeth Bohm-Schneider.
3: Jetzt ist es auch die Zeit, die AHV zu verstärken. Und die Leute verstehen, dass die AHV eine wichtige Sozialversicherung für unser Land ist und muss bleiben.
2: Obwohl Erhöhungen der Mehrwertsteuer unbeliebt seien, zeigt sich die Bundesrätin Bohm-Schneider optimistisch, dass die Vorlage angenommen wird. Abgestimmt wird am 29. November.
4: Die Beschaffung eines zweiten Raketenabwehrsystems für die Schweiz droht sich zu verzögern. Das Verteidigungsdepartement habe die in Frage kommenden Anbieter Frankreich und Israel darüber informiert, dass es für den Entscheid mehrere zusätzliche Monate benötige, berichtet der Blick. Nun müssen die Anbieter angeben, ob ihre Offerten auch dann noch gültig seien. Ursprünglich hätte das zweite Abwehrsystem Ende Jahr bestellt werden sollen. Armer Swiss tendiere zum israelischen System, ein Kauf in Israel stoße wegen des Krieges jedoch auf Kritik. Bei einem Brand auf einem großen Campingplatz am Gardasee sind mehrere Menschen verletzt worden, darunter eine Familie aus der Schweiz mit drei Kindern. Nach Angaben des Schweizer Außendepartements hat die Familie das Spital aber inzwischen verlassen können. Das Feuer war gestern am frühen Morgen in einem Bungalow auf dem Campingplatz ausgebrochen. 24 Menschen mussten vor Ort behandelt oder ins Spital gebracht werden.
2: Der Nobelpreis für Medizin geht in diesem Jahr an zwei Deutsche und einen US-Amerikaner. Carl Deisseroth, Peter Hegemann und Georg Nagel erhalten den Nobelpreis für ihre Entwicklung der Optogenetik. Das teilte das Karolinska-Institut in Stockholm mit. Die Optogenetik ist eine biologische Technologie, um die Aktivität von Nervenzellen mit Hilfe von Licht präzise zu steuern und zu beobachten. Sie bietet Perspektiven zur Behandlung neurologischer Erkrankungen wie Parkinson, Epilepsie oder Sehverlust. In Spanien wird das Parlament am 29. November neu gewählt. In einer Fernsehansprache hat der linke Regierungschef Pedro Sánchez vorgezogene Parlamentswahlen ausgerufen. Mit den Neuwahlen zieht Sánchez die Konsequenzen, nachdem am Freitag die Pläne seiner Regierung zur Bekämpfung der Wohnungsnot im Parlament gescheitert waren. Vorgesehen waren unter anderem weniger Zwangsräumungen sowie Massnahmen gegen Spekulation mit Immobilien.
1: Alle aktuellen Meldungen von den Strassen im Mittelland die findet ihr jederzeit in unserer Radio 32 App. Ich wünsche euch auf alle Fälle weiterhin eine gute Fahrt. Habt Sorge unterwegs. Es gibt eine klare Nacht, am Morgen dann noch ein bisschen Nebel rum, aber nachher wird es richtig sonnig, mit höchstens mal ein paar hohen Wolken. Am Morgen noch 10 Grad, auf der Nami her dann gerade über das Doppelte, war mit 22 Grad.
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1: Es ist 12 Uhr.
2: Diese Themen haben heute Schlagzeilen gemacht. Guten Abend.
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3: Der abtretende Bundesrat Guy Bammele hat sich für einen Generationenwechsel bei seiner Nachfolge ausgesprochen. In einem Interview mit dem Newsportal Schweiz Heute nannte er die SVP-Politikerinnen Céline Amodrü, Esther Friedli und Nathalie Rickli als mögliche Kandidatinnen. Alle drei verfügten über politische Erfahrung und seien rund 20 Jahre jünger als ihr. Auch heute noch bestehende Vorbehalte gegenüber Frauen bei Bundesratskandidaturen ärgerten ihn. Fragen danach, wer sich um die Kinder kümmere, seien Ausdruck eines alten, sehr konservativen Denkens, so Bamele. Der Bundesrat will die Kantone verpflichten, in der Primarschule eine zweite Landessprache zu unterrichten. Er hat dazu zwei Varianten vorgeschlagen. SVP und FDP lehnen allerdings beide Vorschläge ab. Man müsse sich vor allem auf die Muttersprache konzentrieren. Die Grünen sind für die Variante, bei der eine zweite Landessprache spätestens ab der dritten Klasse und Englisch ab der fünften Klasse unterrichtet werden muss. SP und Mitte sprechen sich für die Variante aus, bei der lediglich eine zweite Landessprache an der Primarschule obligatorisch ist.
2: Viele Schweizer KMU gehen davon aus, dass sie nicht von Cyberrisiken betroffen sind. Diese Annahme sei gefährlich, so der Befund einer Studie des VZ-Vermögenszentrums in Zusammenarbeit mit der Hochschule Luzern. Denn die Folgen von Cyberrisiken würden weit über die IT hinausreichen. So könnten Cyberattacken den Betrieb unterbrechen, Daten und Systeme beschädigen, Kundenbeziehungen belasten, rechtliche Verpflichtungen auslösen oder die Liquidität eines Unternehmens stark beanspruchen.
3: Wer in der Schweiz eine Neubauwohnung mietet, zahlt vielerorts deutlich mehr als in einer bestehenden Wohnung. Am größten ist der Preisunterschied im Kanton Glarus. Jonathan Schiffel.
4: Im Kanton Glarus sind Neubauwohnungen rund 50% teurer zum Mieten wie Wohnungen, die es schon länger gibt. Das zeigt eine neue Analyse vom Schweizer Mieterinnen- und Mieterverband. 20 Minuten berichtet heute über diese Analyse. Ebenfalls gross ist der Preisunterschied in den Kantonen Uri, Obwalden und Appenzell-Innerrhoden. Am wenigsten gross ist er im Kanton Basel-Stadt. Dort zahlt man für eine Neubauwohnung 11% mehr Miete als für eine bestehende Wohnung.
2: Die Schweizer Volleyballerinnen qualifizieren sich erstmals für eine Weltmeisterschaft. Diese findet im kommenden Jahr Ende August bis Anfang September in den USA und Kanada statt. Es ist das erste Mal überhaupt, dass ein Schweizer Nationalteam bei Männern oder Frauen an der WM vertreten sein wird. Als Weltnummer 30 sicherte sich die Schweiz das letzte Ticket für die Weltmeisterschaft.
1: Alle aktuellen Meldungen von den Strassen im Mittelland, die findet ihr jederzeit in unserer Radio 32 App. Ich wünsche euch auf alle Fälle weiterhin eine gute Fahrt. Habt Sorge unterwegs. Es gibt eine klare Nacht, am Morgen dann noch ein bisschen Nebel rum, aber nachher wird es richtig sonnig, mit höchstens mal ein paar hohen Wolken. Am Morgen noch 10 Grad, auf der Nami her dann gerade über das Doppelte, warm mit 22 Grad.
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1: Es ist eins.
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1: Es ist 2.
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